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2: In der Rhein-Neckar-Region, speziell rund um Mannheim, bleibt die Nacht überwiegend klar und trocken. Die Wolken ziehen ab und Niederschlag ist nicht zu erwarten. Der Wind weht schwach aus unterschiedlichen Richtungen. Zum frühen Morgen hin bleibt es ruhig und trocken. In Wiesloch sind es 18 Grad. In Kleebronn 15 Grad und in Frankenthal 19 Grad. Ein späterer Wetterwechsel ist nicht in Sicht. Die Bedingungen bleiben stabil.
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3: Ich bin Tanja Wagner. Wegen des extrem Niedrigwassers können viele Frachtschiffe zurzeit weniger Ladung befördern als üblich. Darunter leiden die Lieferketten. Mit Nordrhein-Westfalen, Rheinland-Pfalz und dem Saarland haben jetzt die ersten Bundesländer das Sonn- und Feiertagsfahrverbot für bestimmte Lkw-Transporte aufgehoben.
4: Erst am Donnerstag hatten Vertreter von Wirtschaftsverbänden mit Bundesverkehrsminister Bilger über Sofortmaßnahmen beraten, um die Lieferketten auf wichtigen Wasserstraßen wie Rhein, Donau und Elbe aufrechtzuerhalten. Denn die anhaltende Dürre stellt viele Unternehmen aktuell vor immense Herausforderungen. Es kommt einfach nicht genug Nachschub an, weil die Frachtschiffe zu wenig Wasser unterm Kiel haben und nur einen Bruchteil der üblichen Ladung transportieren können. Durch die Lockerung des Fahrverbots sollen nun vorübergehend mehr Gütertransporte vom Wasserweg auf die Straßen verlegt werden können. Dirk Zeitler, Nachrichtenredaktion.
3: Die schwarz-rote Koalition diskutiert heftig darüber, ob zwingend eine Frau die Nachfolge von Bundespräsident Steinmeier antreten sollte. Einem Dreiviertel der Bürger ist das laut einer Umfrage im Auftrag von RTL und NTV aber egal. Gerade mal jeder Fünfte wünscht sich nach der Wahl am 30. Januar eine Frau und nur die wenigsten bestehen erneut auf einem Mann. Brot, Milch oder Gemüse könnten deutlich teurer werden. Dafür sollen Menschen mit wenig Einkommen Geld vom Staat bekommen. Genau das schlägt IFO-Präsident Fuß vor. Politiker von Union und SPD lehnen die Idee allerdings laut dem Tagesspiegel ab.
5: An der Supermarktkasse würde man den Vorschlag des IFO-Präsidenten ziemlich schnell merken. Auf Lebensmittel wären statt 7 künftig 19% Mehrwertsteuer fällig. Menschen mit wenig Einkommen sollen dafür 360 Euro im Jahr vom Staat bekommen. Der SPD reicht das nicht. Wer jede Woche für 100 Euro Lebensmittel kauft, zahlt nach ihrer Rechnung rund 600 Euro mehr im Jahr. Auch die Union sagt deshalb, erst den Einkauf verteuern und dann Geld zurückzahlen, das mache es weder für Familien noch für die Verwaltung einfacher. Zoe Tassovali, Redaktion.
3: Hertha BSC ist mit einem Sieg in die neue Saison in der zweiten Fußball-Bundesliga gestartet. Die Mannschaft von Trainer Leitl gewann das wegen eines Fanbanners unterbrochene Eröffnungsspiel beim VfL Bochum mit 1:0.
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2: Auf der A8 Richtung Stuttgart bleibt die Einfahrt Stuttgart Flughafenmesse dicht. Fahrbahnerneuerung am Start. Folge also der Umleitung und umgeh das Ganze. Weiter geht's auf der A61 Richtung Speyer. Hier gibt's zwischen Dannstadt West und Schifferstadt Bergungsarbeiten. Bleib am besten drumherum. In der Gegenrichtung Ludwigshafen ist die A61 zwischen Schifferstadt und Dannstadt Ost zu. Benutze den Standstreifen oder weiche großräumig aus. Achte auf die Umleitungsschilder. Gute Fahrt!
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2: In der Rhein-Neckar-Region, speziell rund um Mannheim, bleibt die Nacht überwiegend klar und trocken. Die Wolken ziehen ab und Niederschlag ist nicht zu erwarten. Der Wind weht schwach aus unterschiedlichen Richtungen. Zum frühen Morgen hin bleibt es ruhig und trocken. In Wiesloch sind es 18 Grad. In Kleebronn 15 Grad und in Frankenthal 19 Grad. Ein späterer Wetterwechsel ist nicht in Sicht. Die Bedingungen bleiben stabil.
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3: Ich bin Tanja Wagner. Schon wieder sorgen Drohnen an einem sicherheitsrelevanten Ort für Aufsehen. Über einem Bundeswehrstützpunkt im nordrhein-westfälischen Mechernich sind zwei Drohnen gesichtet worden. Das bestätigte die Bundeswehr. Inzwischen ermittelt die Polizei.
4: Was die beiden Drohnen über dem Bundeswehrgelände gemacht haben und wer sie gesteuert hat, ist bislang unklar. Am Anfang haben Feldjäger den Vorfall untersucht, danach übernahm die Polizei. Besonders auffällig ist der Zeitpunkt. Erst vor wenigen Tagen wurde am Flughafen Leipzig-Halle eine Drohne mit Sprengstoff entdeckt. Dort ermittelt inzwischen die Bundesanwaltschaft. Innenminister Dobrindt spricht von einem hybriden Anschlag auf den Flughafen und schließt auch fremde Mächte als Drahtzieher nicht aus. Zoe Tassovali, Redaktion.
3: NRW, Rheinland-Pfalz und das Saarland setzen wegen des anhaltenden Niedrigwassers am Rhein das Sonn- und Feiertagsfahrverbot für bestimmte Lkw-Transporte vorübergehend außer Kraft. Damit könnten Güter, die aufgrund der niedrigen Pegelstände derzeit nicht oder nur eingeschränkt über die Wasserstraße transportiert werden, leichter auf der Straße befördert werden, teilten die Ministerien mit. Die Ausnahmeregelung gilt bereits an diesem Wochenende. In Österreich haben heftige Unwetter im Westen des Landes Straßen überflutet und Schlammlawinen ausgelöst. Laut der Tiroler Polizei trifft es auch Regionen, in denen gerade viele Urlauber unterwegs sind.
5: Im Zillertal sind drei Muren abgegangen und haben Straßen blockiert. Und in Kitzbühel musste die Feuerwehr mit Wasserpumpen ausrücken. Dort waren innerhalb einer Stunde 30 mm Regen gefallen. Auch das Bundesland Salzburg war von schweren Unwettern betroffen. Mehrere Brücken wurden zerstört. Bei Bad Gastein mussten Wanderer wegen einer Mure von einer Berghütte ausgeflogen werden. Früher gab es dort noch einen Gletscher, der den Regen wie einen Schwamm aufsog. Doch mit dem Klimawandel ist das Eis mittlerweile geschmolzen. Aus Wien, Albert Otti.
3: Der Streit um die muslimischen Ganzkörperbadeanzüge spaltet Frankreich weiter. Das Verwaltungsgericht in Nizza hat ein in einem schicken Badeort verhängtes Strandverbot für Burkinis gekippt. Den Richtern zufolge beeinträchtigt das Verbot Grundfreiheiten in schwerwiegender Weise. In Frankreich wird auch schon seit vielen Jahren um ein Kopftuchverbot gestritten.
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2: Auf geht's auf der A8 in Richtung Stuttgart. Dort gibt's gerade einige Baustellen zu meistern. Besonders die Einfahrt an Stuttgart Flughafenmesse macht aktuell Probleme. Die Fahrbahn ist dicht, komplett gesperrt. Grund dafür sind Erneuerungen der Fahrbahndecke. Deshalb darauf achten, den ausgeschilderten Umleitungen zu folgen. Wer im Berufsverkehr unterwegs ist, sollte ein bisschen mehr Zeit einplanen, bis die Lage dort wieder entspannter wird. Also bleibt cool am Steuer und fahrt sicher. Gute Fahrt!
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5: Früher Morgen in Mannheim und der Rhein-Neckar-Region. Der Himmel ist meist klar, es bleibt durchweg trocken und der Wind weht schwach. Zum Morgen hin sind örtlich leichte Wolken möglich. In Sandhausen messen wir 16 Grad, Ludwigsburg und Bad Dürkheim haben jeweils 17 Grad. Besonders in den frühen Morgenstunden bleibt es über weite Strecken niederschlagsfrei und die Temperaturen sind weiterhin angenehm.
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6: Ich bin Tanja Wagner. Über einem Militärstützpunkt in Mechernich in Nordrhein-Westfalen sind zwei Drohnen gesichtet worden. Das habe die Sicherheitszentrale des Bundeswehrstandortes gemeldet, bestätigte eine Sprecherin des operativen Führungskommandos der Bundeswehr auf Anfrage. Feldjäger hätten den Vorfall untersucht, sagte die Sprecherin weiter. Der Fall sei an die Euskirchener Polizei übergeben worden. Angesichts des Niedrigwassers haben mehrere Bundesländer das Lkw-Fahrverbot an Sonn- und Feiertagen vorübergehend aufgehoben. Weil Binnenschiffe nicht voll beladen oder gar nicht fahren können, sollen wichtige Güter per Lkw an ihr Ziel kommen, und zwar möglichst schnell.
7: Die Ausnahme gilt nur für Transporte, die wegen der niedrigen Pegel nicht wie gewohnt über den Rhein laufen können. Denn dort wird der Platz für Fracht immer knapper. Schiffe können zwar noch fahren, müssen aber deutlich weniger laden. Und das treibt die Transportkosten nach oben. Besonders die Chemie- und Stahlindustrie braucht den Fluss für ihre Lieferungen. Sie warnt bereits davor, ihre Produktion kürzen zu müssen. Die zusätzlichen Lkw sollen helfen, Waren trotzdem ans Ziel zu bringen. Die Ausnahme gilt vorerst bis Ende September. Zoe Tassovali, Redaktion.
6: Überraschender Lichtblick für die deutsche Wirtschaft. Trotz Iran-Kriegs, Ölpreisschocks und US-Zöllen sind die deutschen Exporte im Juni auf einen Rekord gestiegen. Auch das verarbeitende Gewerbe habe sich weiter erholt. Vor allem in der Autoindustrie legte die Produktion zu.
8: Industrie, Bau- und Energieversorger stellten damit das dritte Mal in Folge mehr her als im Vormonat. Besonders erfreulich, nach den Einbrüchen in der Vergangenheit stieg die Produktion in der Autobranche im Juni deutlich, um 3,6%. Auch andere Bereiche im Fahrzeugbau legten zu, wie die Produktion von Flugzeugen, Schiffen, Zügen und Militärfahrzeugen. Ökonomen sehen die Talfahrt der Industrie damit beendet. Viel hängt aber auch davon ab, wie sich die geopolitische Lage und die Energiepreise entwickeln, und auch das Niedrigwasser sorgt für Probleme. Katrin Müller, Nachrichtenredaktion.
6: Hertha BSC ist mit einem Sieg in die neue Saison in der zweiten Fußball-Bundesliga gestartet. Die Mannschaft von Trainer Stefan Leitl gewann das wegen eines Fanbanners unterbrochene Eröffnungsspiel beim VfL Bochum mit 1:0.
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5: Auf der A8 in Richtung Stuttgart ist an der Einfahrt Stuttgart Flughafenmesse derzeit nichts zu holen. Grund ist die Sperrung wegen einer Fahrbahnerneuerung. Achtet bitte auf die Umleitungsbeschilderung, die euch sicher den Weg weist. Dieses Hindernis bleibt bestehen, bis ihr den Abschnitt verlassen habt. Also, statt im Stau zu stehen, nutzt unbedingt die ausgeschilderte Umleitung, um euer Ziel stressfrei zu erreichen. Fahrt vorsichtig und passt auf, dass ihr gut durchkommt. Gute Fahrt.
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1: In einem Jahr werden hunderttausende junge Leute eine besondere Reise planen. Ihr Ziel ist der Weltjugendtag in Seoul. Und da wollen auch viele Teilnehmer aus Baden mit dabei sein. Eine Pfarrei im Südschwarzwald bereitet eine Pilgerfahrt vor. Mehr dazu von Dieter Waldraff.
2: Es wird ein echtes Ereignis im kommenden Sommer. Südkorea will Gastgeber sein für zahlreiche junge Christen zwischen 14 und 30 Jahren. Manuel Müller aus der Kirchengemeinde an der Wutach freut sich schon.
3: Die Erlebnisse aus dem Weltjugendtag 2023 in Lissabon waren so prägend und wertvoll, dass ich dieses Ereignis nur ungern verpassen würde. Und es prägt einen einfach nachhaltig und auch ein Leben lang.
2: Der Weltjugendtag ist mehr als ein Event. Die Teilnehmer erleben Kultur und Spiritualität, internationalen Austausch und ein bisschen Abenteuer. Manuel Müller erwartet eine Atmosphäre wie beim letzten Mal.
3: Wir haben Bilder gemacht, kleine Gadgets wie so Anstecker, Armbänder und Fähnchen ausgetauscht. Und dieser Spirit ist einfach spürbar. Man verwandelt die ganze Stadt in einen Ort des Glaubens.
2: Zum ersten Mal seit mehr als 30 Jahren wird der Weltjugendtag wieder in Asien sein. Das Reisefieber steigt bei Manuel Müller.
3: Noch dazu wird ein Teil unserer alten Reisegruppe, wo schon in Lissabon dabei war, auch wieder mitgehen. Und daran merkt man, dass im Rahmen dieses Weltjugendtags auch neue Freundschaften entstehen können, dass man dieses Ereignis einfach wieder gemeinsam erleben möchte.
2: Die Kirchengemeinde an der Wutach organisiert eine Pilgerreise zum Weltjugendtag für alle zwischen Bonndorf und Dogern, Grafenhausen und Jestetten. Natürlich können sich auch Interessierte aus anderen Gemeinden melden.
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3: Der Hitzesommer geht schlicht und ergreifend weiter. Und zwar heute mit Höchsttemperaturen zwischen 18 und 32 Grad. Morgen am Sonntag weiter noch mehr Hitze, 30 bis 35 Grad. Und auch in der kommenden Woche geht's grad so weiter.
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4: Ich bin Katrin Müller. Wegen des extremen Niedrigwassers können viele Frachtschiffe zurzeit weniger Ladung befördern als üblich. Darunter leiden die Lieferketten. Mit Nordrhein-Westfalen, Rheinland-Pfalz, Niedersachsen und dem Saarland haben jetzt die ersten Bundesländer das Sonn- und Feiertagsfahrverbot für bestimmte Lkw-Transporte aufgehoben.
5: Erst am Donnerstag hatten Vertreter von Wirtschaftsverbänden mit Bundesverkehrsminister Bilger über Sofortmaßnahmen beraten, um die Lieferketten auf wichtigen Wasserstraßen wie Rhein, Donau und Elbe aufrechtzuerhalten. Denn die anhaltende Dürre stellt viele Unternehmen aktuell vor immense Herausforderungen. Es kommt einfach nicht genug Nachschub an, weil die Frachtschiffe zu wenig Wasser unterm Kiel haben und nur einen Bruchteil der üblichen Ladung transportieren können. Durch die Lockerung des Fahrverbots sollen nun vorübergehend mehr Gütertransporte vom Wasserweg auf die Straßen verlegt werden können. Dirk Zeitler, Nachrichtenredaktion.
4: Schon wieder sorgen Drohnen an einem sicherheitsrelevanten Ort für Aufsehen. Über einem Bundeswehrstützpunkt im nordrhein-westfälischen Mechernich sind zwei Drohnen gesichtet worden. Das bestätigte die Bundeswehr. Inzwischen ermittelt die Polizei.
6: Was die beiden Drohnen über dem Bundeswehrgelände gemacht haben und wer sie gesteuert hat, ist bislang unklar. Am Anfang haben Feldjäger den Vorfall untersucht, danach übernahm die Polizei. Besonders auffällig ist der Zeitpunkt. Erst vor wenigen Tagen wurde am Flughafen Leipzig-Halle eine Drohne mit Sprengstoff entdeckt. Dort ermittelt inzwischen die Bundesanwaltschaft. Innenminister Dobrindt spricht von einem hybriden Anschlag auf den Flughafen und schließt auch fremde Mächte als Drahtzieher nicht aus. Zoe Tassovali, Redaktion.
4: Spanien dreht den Spieß um. Das Land reagiert mit eigenen Grenzkontrollen auf Italiens Weigerung, die wegen der Ceuta-Migrationskrise eingeführten Kontrollen aufzuheben. Ab heute würden Reisende aus Italien zunächst bis zum 7. September stichprobenartig an Häfen und Flughäfen kontrolliert, zitieren mehrere Medien aus einem Dekret der Regierung in Madrid. Zum Fußball. Hertha BSC ist mit einem Sieg in die neue Saison in der zweiten Bundesliga gestartet. Die Mannschaft von Trainer Stefan Leitl gewann das Eröffnungsspiel beim VfL Bochum mit 1:0. Ein Fanbanner im Berliner Gästeblock sorgte für Aufsehen. Weil das Spruchband ein Fluchttor verdeckte, wurde das Spiel kurzzeitig unterbrochen.
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3: Um 6:03, da haben wir noch eine Meldung. A8 München-Stuttgart, die Einfahrt Stuttgart-Flughafen-Messe, ist wegen der Fahrbahnerneuerung gesperrt. Da gibt's eine Umleitung. Und geblitzt wird in Ploching in der Brühlerstraße und in Sindelfingen in der Stuttgarter Straße. Habt ihr noch was? Seid so nett, schickt uns eine Sprachnachricht 08000 34 35 36. Allen unterwegs, gute Fahrt.
2: Schönes Wochenende.
3: Und das gibt's zusammen mit mir. Ich bin Astrid Jacobi. Euch einen wunderschönen Start in diesen sehr frühen Samstag mit uns. Hi!
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Nico Santos, Why Don't You Stay?

Radio Regenbogen ist hier. Euch einen wunderschönen guten Morgen. Es ist 6:15. Wie wäre es eigentlich, wenn man sich mal in die Schuhe der anderen reinstellt und so das Leben von der anderen Seite betrachtet? Wouldn't it be good to be in your shoes? Was für ein schöner 80er. Kriegt ihr hier bei uns. 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
1: Einen guten Morgen. Es ist kurz vor 6:30. Radio Regenbogen ist hier. Und gleich geht's mit euren Lieblingshits weiter. Kaigo und Khalid. Super schöne Nummer. Save my love. In einer Minute.
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1: Um 6:30, Vorsicht auf der 5 Karlsruhe Basel zwischen Appenweier und Offenburg. Da gibt es eine ungesicherte Unfallstelle. Da ist die Fahrbahn im Moment gesperrt. Und es wird geblitzt in Ploching in der Brühlstraße und in Sindelfingen in der Stuttgarter Straße. Habt ihr noch was? Dann schickt uns doch bitte eine Sprachnachricht. 08000 34 35 36. Ich bin Astrid Jacobi. Gute Fahrt, ihr Lieben.

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1: Morgen. Seid ihr gerade aufgewacht? Radio Regenbogen ist hier. Es ist gleich 7:15. War schon auch wieder so eine warme, fast heiße Nacht. Und allein so heiße Nächte, das ist ja schon blöd genug, ne? Aber wenn dann noch irgendwie jemand neben einem liegt, dann wird aus so einem Schlafzimmer schnell eine Sauna. Also ich meine, ich bin zwar Single und ehrlich gesagt wäre ich schon ganz froh, wenn irgendwann mal wieder was Heißes neben mir liegen würde. Aber falls es soweit ist, weiß ich ganz genau, kühl wird das nicht. Warum ist denn das so? Simeon Müller aus der Radio Regenbogen Redaktion, erzähl.
2: Also ja, ganz generell gilt, zwei Körper produzieren doppelt so viel Wärme wie ein Körper. Ganz egal welches Geschlecht. Aber trotzdem ist es schon so, dass Männer im Schnitt etwas mehr Muskelmasse haben und Muskeln verbrauchen auch im Schlaf Energie und produzieren dadurch Wärme. Also könnte man sagen, je muskulöser der Mensch neben mir im Bett ist, desto mehr Hitze bekomme auch ich dann ab.
1: Also mehr Körper, mehr Hitze, das heißt, ein Muskelmann wäre jetzt da nicht mehr so angebracht. Was hilft, wenn wir nachts nicht durchgaren wollen, Simon?
2: Ja, alle Freunde des Kuschelns müssen jetzt ganz stark sein, denn wenig überraschend ist das Effektivste, möglichst viel Platz zwischen sich und dem Partner oder der Partnerin zu bekommen. Also eine Lösung wäre, dass jeder seine eigene Bettdecke bekommt. Wer es noch konsequenter mag, der schläft dann vielleicht gelegentlich in getrennten Zimmern, um dem Partner Platz zu machen und sich nachts nicht noch gegenseitig aufzuhitzen.
1: Was für Auswirkungen diese Hitze hat, Wahnsinn, oder? In getrennten Zimmern schlafen. Weniger kuscheln, besser schlafen, das ist zwar nicht maximal romantisch, aber wenn ihr es mal probiert, morgen früh, seid ihr euch dafür dann vielleicht wieder sympathisch? Vielleicht? Radio Regenbogen ist hier.

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0: Wunderschönen Samstagmorgen. Es ist 6:58. Euch einen guten Start in dieses Wochenende. Gleich starten wir damit durch. I only want you when you're gone. David Guetta, Teddy Swims und Tones and I in der nächsten halben Stunde mit dabei.
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4: Es geht gerade weiter mit dieser Affenhitze. Heute Nachmittag 33 Grad und morgen 36. Ich sag ja Affenhitze. Und auch in der kommenden Woche bleibt es äußerst warm. Also, wie gesagt, es bleibt bei der Affenhitze.
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5: Ich bin Katrin Müller. Der Industrieverband BDI begrüßt die zeitweise Aufhebung von Lkw-Fahrverboten an Sonn- und Feiertagen wegen des aktuellen Niedrigwassers auf wichtigen Wasserstraßen. Die Verlagerung von Gütern auf Schiene und Straße könne die Lieferketten stabilisieren, sagte der Vizegeschäftsführer Holger Lösch der Rheinischen Post. Kritik kommt dagegen von der Umweltorganisation BUND. Jede zweite Frau ist in Deutschland trotz langjähriger Versicherung von niedrigen Renten betroffen. Das berichtet das Statistische Bundesamt. Bei den Männern gibt es bei der Rente vor allem regionale Unterschiede.
6: Viele kommen mit ihrer Rente nicht mal über die Armutsgrenze hinaus. Jeder vierte Mann, der mindestens 45 Jahre eingezahlt hat, der bekommt weniger als gut 1.400 Euro im Monat, vor allem im Osten. Und die Frauen, jede zweite, egal wo sie wohnt, hat eine Niedrigrente. Das bedeutet aber nicht automatisch Altersarmut, denn viele hätten Zusatzeinkommen, sagt die Regierung. Sie steht aber in der Kritik, weil sie die Rente mit 63 abschaffen will. Claudia Wächter, Nachrichtenredaktion.
5: Der ukrainische Präsident Selenskyj reist auf Einladung seines serbischen Amtskollegen zu einem offiziellen Besuch nach Belgrad. Serbien unterhält gute Beziehungen zu Russland und hat sich als eines von wenigen europäischen Ländern nicht den EU-Sanktionen gegen Moskau angeschlossen.
7: Selenskyj traf am Abend zu seinem ersten offiziellen Besuch in Belgrad ein. Er sprach von wichtigen Verhandlungen über den Ausbau der Wirtschaftsbeziehungen beider Länder. Die Gespräche sollen heute weitergehen, einfach sind die Beziehungen aber nicht. Der serbische Präsident Vučić hatte im Juli in Kiew beim Gipfel der südosteuropäischen Staaten erneut nicht die Abschlusserklärung unterzeichnet. Das Dokument sah neben der weiteren Unterstützung der Ukraine im russischen Angriffskrieg auch eine für Serbien schwierige Erhöhung des Drucks auf Moskau vor. Aus Moskau, Ulf Mauder.
5: Zum Fußball. Hertha BSC ist mit einem Sieg in die neue Saison in der zweiten Bundesliga gestartet. Die Mannschaft von Trainer Stefan Leitl gewann das Eröffnungsspiel beim VfL Bochum mit 1:0. Ein Fanbanner im Berliner Gästeblock sorgte für Aufsehen. Weil das Spruchband ein Fluchttor verdeckte, wurde das Spiel kurzzeitig unterbrochen.
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4: Um 7:02 die A5 Karlsruhe-Basel. Zwischen Appenweier und Offenburg hat es einen Unfall gegeben. Der linke Fahrstreifen ist jetzt gesperrt. Und die A8 München-Stuttgart bei der Einfahrt Stuttgart-Flughafen-Messe ist die Einfahrt gesperrt. Da werden Bauarbeiten stattfinden. Die Sperrung, die dauert auch noch eine ganze Weile. Da müsst ihr der Umleitung folgen. Und geblitzt wird in Ploching in der Brühlstraße und in Sindelfingen in der Stuttgarter Straße. Habt ihr noch was? Dann schickt uns doch bitte eine Sprachnachricht. 08000 34 35 36. Allen unterwegs, gute Fahrt.
3: Schönes Wochenende.
4: Euch einen guten Start in diesen Samstagmorgen. Ich bin Astrid Jacobi. Ich find's total schön, dass ihr bei uns seid. Schönes Wochenende.
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0: Das ist das Faszinierende an Pink. Die kann richtig wie eine Göre Gas geben und dann hat die so gefühlvolle Songs. Übrigens war das zu dem Soundtrack von The Greatest Showman, ist eine wunderschöne Nummer. Radio Regenbogen ist hier mit euren Lieblingshits. Erstmal was ganz Neues und dann die Jungs von Foreigner. 50 Jahre sind die zusammen unterwegs und im Oktober auch bei uns in Deutschland.
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0: Cry me a river. Heul doch, würde ich das jetzt mal so ganz straight übersetzen. Guten Morgen, es ist kurz vor 7:30. Ich habe gleich Fastball und Beautiful Life.
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0: Also über schönes Wetter müssen wir uns ja wirklich nicht beklagen. Das kann man nicht anders sagen. Es ist schön und ist auch ganz schön verflucht heiß. Die Höchsttemperaturen heute Nachmittag um die 33 Grad. Und zwar überall bei uns in der Region. Und morgen wird es noch heißerer. Morgen um die 36 Grad.
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4: Mit Matthias Wagner, hallo. In Weinheim verwandelt heute die Nacht der 1000 Lichter den Schlosspark bei Einbruch der Dunkelheit wieder in eine stimmungsvolle Lichterwelt. Aufgrund des Niedrigwassers auf dem Rhein entfällt der Halt des Ausstellungsschiffs MS Wissenschaft in Mannheim dieses Wochenende. Das Freibad Walldürn feiert heute sein 95-jährigstes Bestehen mit einem großen Familienfest. Von 10 bis 20 Uhr gibt's Spiel- und Mitmachaktionen sowie Kaffee und Kuchen. Ab Montag sind die neuen Schwimmkurse der Mannheimer Hallenbäder für Herbst-Winter 2026 online buchbar. Das Angebot umfasst Anfängerkurse für Kinder und Schwimmkurse für Erwachsene.
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0: Um 7:58 die A5 Karlsruhe-Basel zwischen Appenweier und Offenburg gab es einen Unfall. Der linke Fahrstreifen gesperrt. Es wird auch geblitzt in Plochingen in der Brühlstraße und in Sindelfing in der Stuttgarter Straße. Habt ihr noch was? Schickt uns doch bitte eine Sprachnachricht 08000 34 35 36. Ich bin Astrid Jacobi. Gute Fahrt, ihr Lieben.
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0: wunderbare, ich sag mal, Vibes. Tolle Nummer, Radio Regenbogen ist hier, 7:45 ist es mittlerweile. Ihr euch erstmal einen schönen Samstagmorgen, schön, dass ihr bei uns seid. Und kurze Frage, wie ist es so?
1: Total spaßig, auf jeden Fall. Ja, ich hätte fast nicht gedacht, dass mir das so viel Spaß macht.
0: Wer heute über den Karlsruher Marktplatz läuft, sieht plötzlich Menschen surfen. Direkt vorm Rathaus. Da steht für 3 Tage, Wahnsinn, eine aufblasbare Surfwelle. Und wir waren dabei und waren die Ersten, die das Ding mal getestet haben, wie die Miriam.
1: Ich habe schon Surferfahrung auf einer stehenden Welle oder im Meer. Aber jetzt so auf so einer Welle, das war das erste Mal. Die Strömung ist halt schon auch stark. Das ist am Anfang ein bisschen komisch, aber man muss sich einfach trauen, aufs Board zu steigen. Kann ja nichts passieren.
0: Eben, weil wenn du dich hinlegst, ist ja eine Luftmatratze unter dir, aber eine fette. Das ist quasi Surfen und Hüpfburg in einem. Miriams Fazit?
1: Natürlich hat es nicht so gleich geklappt, wie man vielleicht denkt, aber nach ein bisschen funktioniert es und ich möchte auf jeden Fall gleich wieder drauf auf die Welle.
0: Ich finde, es ist so eine coole Vorstellung, klingt nach einem perfekten Sommertag. Ihr lauft durch die Stadt, plötzlich ist da Wasser, Action und Urlaubsgefühl mitten im Alltag, dank einer aufblasbaren Surfwelle. Jetzt am Wochenende gibt's noch drum Lounge, DJ, Drinks. Heißt, selbst wenn ihr trocken bleibt, fühlt sich der Karlsruher Marktplatz an wie so ein kleiner Beachclub. Das klingt doch mega, oder? Falls ihr mal hin wollt. Radio Regenbogen ist hier. Und ich finde, das ist ein genialer Song. So hingerotzt. Lola Young und Messi.

0: Guten Morgen, es ist kurz vor acht und das merkst du schon. Das merkst du schon an der Luft heute Morgen. Das wird ein traumhaft schöner Sommertag werden. Und irgendwie, ja, ganz viele schlafen aus am Wochenende. Aber so früh aufstehen, das hat was. Außerdem kann man jetzt gleich einen Sommerhit genießen. Und der ist echt der Hammer, der macht so viel Spaß. Shakira zusammen mit Burner Boy und Die Die. Gleich zum Start der nächsten Stunde hier bei uns.
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0: Den ganzen Samstag über Sonne satt, da ist kaum eine Wolke zu sehen. Gewitter übrigens auch nicht, bei 28 bis 33 Grad. Und morgen am Sonntag wird es noch ein Ticken wärmer, um die 36 Grad. Wenig Gewitter, es bleibt unverändert trocken. Und ich glaube, wir sind uns einig, regnen und ein bisschen Wasser bräuchte die Natur schon, ne? Kommt aber erstmal nicht.
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10: Ich bin Katrin Müller. Wegen des extremen Niedrigwassers können viele Frachtschiffe zurzeit weniger Ladung befördern als üblich. Darunter leiden die Lieferketten. Mit Nordrhein-Westfalen, Rheinland-Pfalz, Niedersachsen und dem Saarland haben jetzt die ersten Bundesländer das Sonn- und Feiertagsfahrverbot für bestimmte Lkw-Transporte aufgehoben.
11: Erst am Donnerstag hatten Vertreter von Wirtschaftsverbänden mit Bundesverkehrsminister Bilger über Sofortmaßnahmen beraten, um die Lieferketten auf wichtigen Wasserstraßen wie Rhein, Donau und Elbe aufrechtzuerhalten. Denn die anhaltende Dürre stellt viele Unternehmen aktuell vor immense Herausforderungen. Es kommt einfach nicht genug Nachschub an, weil die Frachtschiffe zu wenig Wasser unterm Kiel haben und nur einen Bruchteil der üblichen Ladung transportieren können. Durch die Lockerung des Fahrverbots sollen nun vorübergehend mehr Gütertransporte vom Wasserweg auf die Straßen verlegt werden können. Dirk Zeitler, Nachrichtenredaktion.
10: Schon wieder sorgen Drohnen an einem sicherheitsrelevanten Ort für Aufsehen. Über einem Bundeswehrstützpunkt im nordrhein-westfälischen Mechernich sind zwei Drohnen gesichtet worden. Das bestätigte die Bundeswehr. Inzwischen ermittelt die Polizei.
12: Was die beiden Drohnen über dem Bundeswehrgelände gemacht haben und wer sie gesteuert hat, ist bislang unklar. Am Anfang haben Feldjäger den Vorfall untersucht, danach übernahm die Polizei. Besonders auffällig ist der Zeitpunkt. Erst vor wenigen Tagen wurde am Flughafen Leipzig-Halle eine Drohne mit Sprengstoff entdeckt. Dort ermittelt inzwischen die Bundesanwaltschaft. Innenminister Dobrindt spricht von einem hybriden Anschlag auf den Flughafen und schließt auch fremde Mächte als Drahtzieher nicht aus. Zoe Tassovali, Redaktion.
10: Spanien dreht den Spieß um. Das Land reagiert mit eigenen Grenzkontrollen auf Italiens Weigerung, die wegen der Ceuta-Migrationskrise eingeführten Kontrollen aufzuheben. Ab heute würden Reisende aus Italien zunächst bis zum 7. September stichprobenartig an Häfen und Flughäfen kontrolliert, zitieren mehrere Medien aus einem Dekret der Regierung in Madrid. Zum Fußball. Hertha BSC ist mit einem Sieg in die neue Saison in der zweiten Bundesliga gestartet. Die Mannschaft von Trainer Stefan Leitl gewann das Eröffnungsspiel beim VfL Bochum mit 1:0. Ein Fanbanner im Berliner Gästeblock sorgte für Aufsehen. Weil das Spruchband ein Fluchttor verdeckte, wurde das Spiel kurzzeitig unterbrochen.
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0: Um 8:02 die A5 Karlsruhe Basel. Zwischen Affenweier und Offenburg ein Unfall auf dem linken Fahrstreifen, der ist blockiert. Und Vorsicht auf der B37 Moosburg-Heidelberg zwischen Neckarsteinach und Kleingemünd. Da gibt es eine Unterspülung der Fahrbahn. Da wird alles momentan gerade repariert. Das ist dann für Fahrzeuge über 3,5 Tonnen gesperrt. Für beide Richtungen ist nur ein Fahrstreifen abwechselnd frei. Das war ja jetzt kompliziert. Und es wird geblitzt in Ploching in der Brühlstraße und in Sindelfing in der Stuttgarter Straße. Habt ihr noch was? Schickt uns doch bitte eine Sprachnachricht. 08000 34 35 36. Allen unterwegs, gute Fahrt.
1: Schönes Wochenende.
0: Und das gibt's erstmal zusammen mit mir. Ich bin Astrid Jacobi. Total schön, dass ihr bei uns seid. Shakira startet durch.
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Guten Morgen am Samstag, 7:45 ist es. Ich weiß nicht, ob ihr dieses Gefühl kennt. Es gibt so Stimmen, die sind irgendwie so kraftvoll und so rau und so komplett emotional. Und ich finde, Dermot Kennedy ist so einer von denen, der so eine Stimme hat. Ist übrigens direkt auf der Straße entdeckt worden, war jahrelang Straßenmusiker und macht grandiose Musik. Radio Regenbogen ist hier mit euren Lieblingshits.

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8: Das kann man echt kurz und knackig machen. Heute 33 Grad, kaum eine Wolke unterwegs. Morgen 36 Grad, kaum eine Wolke unterwegs. Und auch die neue Woche bleibt heiß.
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9: Mit Matthias Wagner, hallo. In Weinheim verwandelt heute die Nacht der 1000 Lichter den Schlosspark bei Einbruch der Dunkelheit wieder in eine stimmungsvolle Lichterwelt. Aufgrund des Niedrigwassers auf dem Rhein entfällt der Halt des Ausstellungsschiffs MS Wissenschaft in Mannheim dieses Wochenende. Das Freibad Walldürn feiert heute sein 95-jähriges Bestehen mit einem großen Familienfest. Von 10 bis 20 Uhr gibt's Spiel- und Mitmachaktionen sowie Kaffee und Kuchen. Ab Montag sind die neuen Schwimmkurse der Mannheimer Hallenbäder für Herbst-Winter 2026 online buchbar. Das Angebot umfasst Anfängerkurse für Kinder und Schwimmkurse für Erwachsene.
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8: Um eine Minute nach 8:30 die A5 Karlsruhe-Basel. Zwischen Appenweier und Offenburg gab es einen Unfall auf dem linken Fahrstreifen. Der ist jetzt gesperrt. Und bitte Vorsicht auf der B37 Moosbach-Heidelberg zwischen Neckarsteinach und Kleingemünd. Da ist die Fahrbahn unterspült. Da gibt es momentan eine Sperrung. In Ludwigsburg in der Frankfurter Straße wird geblitzt und in Freiburg in der Basler Straße auch. Habt ihr noch was? Dann schickt uns bitte eine Sprachnachricht 08000 34 35 36. Ich bin Astrid Jacobi. Gute Fahrt, ihr Lieben.
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0: Es ist Wochenende, es ist 8:45, es ist wunderschönes Wetter. Und möglicherweise haben wir ja auch Lottoglück an diesem Wochenende. Wie wär's denn damit? Ich meine, welche Zahlen müssen denn auf dem Lottoschein, wenn wir die 50 Millionen knacken wollen? Das ist die Frage. Und wir haben einfach wirklich gedacht, fragen wir doch mal frech nach bei jemandem, der sich auskennt. Beim Chef von Lotto Baden-Württemberg, bei Paul Nemeth.
1: Ja, ich tippe immer gleich und ich habe meine Rückennummern als Fußballer. Ist alles klar. Und dann noch ein bisschen Geburtsdaten. Ja. Und die 25 ist bei mir dabei. Die 10, ach, ich darf es ja gar nicht verraten.
0: Tja, zu spät. 25 und 10 ist definitiv schon mal notiert. Aber das Gute ist, egal wie ihr tippt, euer Schein, der macht halt schon auch Sinn.
1: Wenn Sie also für, sagen wir mal, 5 Euro spielen, geht automatisch fast 2,20 Euro zurück an wirklich gute Sachen, die wir brauchen, um Baden-Württemberg zukunftsfähig zu halten, den jungen Menschen was zu bieten, den alten Menschen was zu bieten, Soziales, Gemeinschaft, Kultur, Kunst und die Musik, die wir alle lieben.
0: Ja, das wissen manche vielleicht nämlich gar nicht. Lotto gehört mit zu den größten Förderern der deutschen Künstlerszene. Machen jetzt darum auch zusammen mit uns zum Beispiel Music Made in Germany, unsere Sendung am Samstagabend. Heute auch ab 18 Uhr. Und den 50 Millionen Euro Jackpot, den knacken wir dann ein bisschen später, 19.25 Uhr. Weil das Lottoglück ist übrigens auch bei uns zu Hause, ne?
1: Wir hatten letztes Jahr über 44 neue Millionäre in Baden-Württemberg, Rekord.
0: Rekord, okay, dann gehöre ich ab morgen auch dazu. Bei 50 Millionen, ich habe es mir ausgerechnet, könnte ich mir 41,6 Porsche 911er Turbo Cabrios kaufen. Das wäre mal was, so 41 Porsche vor der Haustür. 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

0: Das sorgt schon für Wochenendlaune, oder? Eure Lieblingshits gehen auch gleich weiter. Radio Regenbogen ist hier gleich mit Save My Love. Damit starten wir in der nächsten Stunde durch. Bis gleich.
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0: Also falls ihr so einen ganzen Wochenendeinkauf machen müsst, dann macht das lieber jetzt. Es wird nämlich wieder ganz schön warm. Also ganz schön warm. Heute die Höchsttemperaturen überall um die 33 Grad. Und morgen werdet ihr einfach nur versuchen, ein schattiges Plätzchen zu bekommen. Denn morgen kriegen wir schon wieder um die 36 Grad.
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14: Ich bin Katrin Müller. Der Industrieverband BDI begrüßt die zeitweise Aufhebung von Lkw-Fahrverboten an Sonn- und Feiertagen wegen des aktuellen Niedrigwassers auf wichtigen Wasserstraßen. Die Verlagerung von Gütern auf Schiene und Straße könne die Lieferketten stabilisieren, sagte der Vize-Geschäftsführer Holger Lösch der Rheinischen Post. Kritik kommt dagegen von der Umweltorganisation BUND. Der ChatGPT-Entwickler OpenAI stoppt vorerst sein neues KI-Modell Astra. Grund sind eigenmächtige Hacker-Attacken durch künstliche Intelligenz. OpenAI will seine künftigen Modelle härter kontrollieren.
15: Es erinnert an einen Science-Fiction-Film. Entwickler haben immer mehr Probleme, künstliche Intelligenz unter Kontrolle zu halten, weil die sich eigenständig macht. Passiert ist das zuletzt bei mehreren Tests, in der Programme aus ihrem Testumfeld ausgebrochen sind und sich in die Websites von Unternehmen gehackt haben. Schaden haben sie dort zwar nicht angerichtet, aber der Tech-Riese OpenAI will seine Software jetzt dennoch stärker überwachen und abschirmen. Vermutlich auch, weil sonst strengere Regeln der Politik drohen. Zuletzt hatten über 1000 KI Forscher davor gewarnt, dass das Entwicklungstempo unkontrollierbar zu werden drohe. Thomas Bremser, Nachrichtenredaktion.
14: Jede zweite Frau ist in Deutschland trotz langjähriger Versicherung von niedrigen Renten betroffen. Das berichtet das Statistische Bundesamt. Bei den Männern gibt es bei der Rente vor allem regionale Unterschiede.
16: Viele kommen mit ihrer Rente nicht mal über die Armutsgrenze hinaus. Jeder vierte Mann, der mindestens 45 Jahre eingezahlt hat, der bekommt weniger als gut 1.400 Euro im Monat, vor allem im Osten. Und die Frauen, jede zweite, egal wo sie wohnt, hat eine Niedrigrente. Das bedeutet aber nicht automatisch Altersarmut, denn viele hätten Zusatzeinkommen, sagt die Regierung. Sie steht aber in der Kritik, weil sie die Rente mit 63 abschaffen will. Claudia Wächter, Nachrichtenredaktion.
14: Zum Fußball. Hertha BSC ist mit einem Sieg in die neue Saison in der zweiten Bundesliga gestartet. Die Mannschaft von Trainer Stefan Leitl gewann das Eröffnungsspiel beim VfL Bochum mit 1:0. Ein Fanbanner im Berliner Gästeblock sorgte für Aufsehen. Weil das Spruchband ein Fluchttor verdeckte, wurde das Spiel kurzzeitig unterbrochen.
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0: Um 8:03. Achtung auf der A5 Darmstadt-Heidelberg. Zwischen dem Kreuz Weinheim und Hirschberg liegt Zeugs auf allen Fahrstreifen verteilt. Vorsicht auf der B37 Mosbach-Heidelberg. Zwischen Neckarsteinach und Kleingemünd ist die Fahrbahn unterspült. Da wird gerade repariert. Für beide Richtungen ist nur ein Fahrstreifen frei. Und in Heidelberg wird geblitzt in der Rohrbacher Straße. Und in Ludwigsburg steht einer in der Frankfurter Straße. Habt ihr noch was? Dann schickt uns bitte eine Sprachnachricht 08000 34 35 36. Allen unterwegs gute Fahrt.
1: Schönes Wochenende.
0: Und damit einen guten Start in diesen Samstag. Ich bin Astrid Jacobi. Ich wünsche euch einfach eine herrliche freie Zeit mit uns.
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Das ist ja der Boss hier bei Radio Regenbogen mit euren Lieblingshits. Und gemeint ist mit Dancing in the Dark. Ja, völlig wurscht, welcher Vollidiot dir gerade mal wieder einen Knüppel zwischen die Beine geworfen hat. Das kennen wir ja alle früher oder später im Leben. Wir tanzen weiter, auch wenn es im Dunkeln ist. Und wir spielen weiter alle eure Lieblingshits gleich. Felix Jan und Ray Dalton, Call It Love. Schönen Samstag mit uns.

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11: Das Radio Regenbogenwetter aus der Kachelmann-Redaktion.
12: Merkst du schon heute Vormittag, das wird ein heißer Samstag in Bezug aufs Wetter. Da nämlich heute 33 Grad überall bei uns in der Region scheint die Sonne. Und morgen wird's noch wärmerer. Morgen werden es nämlich 36 Grad. Und auch die neue Woche bringt Sommerhitze. Wahnsinn!
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13: Mit Matthias Wagner. Hallo. In Weinheim verwandelt heute die Nacht der 1000 Lichter den Schlosspark bei Einbruch der Dunkelheit wieder in eine stimmungsvolle Lichterwelt. Aufgrund des Niedrigwassers auf dem Rhein entfällt der Halt des Ausstellungsschiffs MS Wissenschaft in Mannheim dieses Wochenende. Das Freibad Walldürn feiert heute sein 95-jähriges Bestehen mit einem großen Familienfest. Von 10 bis 20 Uhr gibt's Spiel- und Mitmachaktionen sowie Kaffee und Kuchen. Ab Montag sind die neuen Schwimmkurse der Mannheimer Hallenbäder für Herbst-Winter 2026 online buchbar. Das Angebot umfasst Anfängerkurse für Kinder und Schwimmkurse für Erwachsene.
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12: Es ist 9:30 Uhr, die A8 Stuttgart-Karlsruhe. Zwischen Pforzheim Süd und Ost, da bitte vorsichtig fahren. Da ist ein Fahrradfahrer auf der Fahrbahn und ein kaputtes Auto. Ich hoffe, die sind nicht zusammengestoßen. Auf der Autobahn ein Fahrradfahrer. Die B37 in Moosburg-Heidelberg zwischen Neckarsteinach und Kleidengebünd ist die Fahrbahn unterspült. Da wird gerade repariert. Da ist abwechselnd nur ein Fahrstreifen frei. Und es wird geblitzt in Waldkirch in der Freiburger Straße und in Heidelberg in der Rohrbacher Straße. Habt ihr noch was? Schickt uns bitte eine Sprachnachricht 08000 34 35 36. Ich bin Astrid Jacobi. Gute Fahrt, ihr Lieben.

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Topic und Becky G. Sorry, Papi.

0: eure Lieblingshits am Samstagvormittag. Radio Regenbogen ist hier, es ist 9:45. So gut wie bei jedem Sportevent in den USA wird ja die amerikanische Nationalhymne gesungen. So auch beim ersten Frauenspiel der Baseballliga. Nur, ich sag mal so, diese Nationalhymne war besonders. Die Sängerin, eine absolute Soul-Legende, Martha Reeves. Aber...
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0: das wird noch besser.
1: We hailed at the twilight's last gleaming.
0: Ist das die schlimmste Stelle? Nein.

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1: Ich weiß, das war jetzt lang, aber ich meine, es ist immer schlimmer geworden. Das war der absolute Hammer. Martha Reeves hat hinterher gesagt, sie hatte keinen Soundtrack. Außerdem war es windig und vorher hat es geregnet. Okay, das sind Gründe. Radio Regenbogen ist hier und ich bin mir sicher, Tom Grennan kann besser singen.

0: Schönen Samstagvormittag. Radio Regenbogen mit all euren Lieblingshits und gleich mit Bebe Rexha und Faithless New Religion in der nächsten halben Stunde.
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9: Also ich bin ganz ehrlich, so einen Sommer habe ich noch nicht erlebt. Also ich kann mich zumindest nicht daran erinnern. Ich bin ja nicht seit gestern auf der Welt. Heute 33 Grad, den ganzen Tag über Sonne. Auch morgen keine Wolken, keine Gewitter, aber 36 Grad.
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10: Ich bin Katrin Müller. Unionsfraktionschef Thorsten Frey beharrt auf Abschaffung der abschlagsfreien Frührente nach 45 Beitragsjahren, sieht aber auch die Notwendigkeit einer sozialen Abfederung. Eine Härtefallregelung bei der Abschaffung der Rente mit 63 sei in jedem Fall angezeigt, sagte Frey der Funke Mediengruppe. Und auch über eine Übergangsregelung werde man reden, so Frey. Beides ist im Rentenkonzept der Expertenkommission bereits vorgesehen. Nordrhein-Westfalen, Rheinland-Pfalz, Niedersachsen und das Saarland haben das Sonn- und Feiertagsfahrverbot für bestimmte Lkw-Transporter aufgehoben. Grund ist das Niedrigwasser in deutschen Flüssen. Der Industrieverband BDI begrüßt die Maßnahme. Kritik kommt von der Umweltschutzorganisation BUND.
11: Niedrige Flusspegel seien ein Symptom der Klimakrise. Mit mehr Lkw auf Autobahnen lasse sich das Problem nicht lösen. Das sagte BUND-Chef Band der Rheinischen Post. Die Wirtschaft ist dagegen erleichtert, denn durch die niedrigen Flusspegel können Schiffe teilweise nur mit einem Bruchteil der üblichen Ladung fahren. Durch das gelockerte Fahrverbot können in den nächsten Wochen mehr Güter auf den Straßen transportiert werden. Es gilt nur für Fahrten, die mit dem Niedrigwasser zu tun haben und nicht für Schwertransporte. Wenn Laster durch andere Bundesländer fahren müssen, brauchen Sie eine Sondergenehmigung. Thomas Bremser, Nachrichtenredaktion.
10: Der ukrainische Präsident Selenskyj besucht aktuell Serbien. Das Land hat enge Beziehungen zu Russland und gehört zu den wenigen europäischen Staaten, die sich den EU-Sanktionen gegen Moskau nicht angeschlossen haben.
12: Selenskyj traf am Abend zu seinem ersten offiziellen Besuch in Belgrad ein. Er sprach von wichtigen Verhandlungen über den Ausbau der Wirtschaftsbeziehungen beider Länder. Einfach sind die Beziehungen aber nicht. Der serbische Präsident Vučić hatte im Juli in Kiew beim Gipfel der südosteuropäischen Staaten erneut nicht die Abschlusserklärung unterzeichnet. Das Dokument sah neben der weiteren Unterstützung der Ukraine im russischen Angriffskrieg auch eine für Serbien schwierige Erhöhung des Drucks auf Moskau vor. Aus Moskau, Ulf Mauder.
10: Kinder- und Jugendärzte sehen beim Schutz vor sozialen Medien ein Versagen der Eltern. Die Probleme würden sich immer weiter verschärfen, sagte der Sprecher des Berufsverbands Jakob Maske der Neuen Osnabrücker Zeitung. Es sei längst erwiesen, dass Social Media vor allem junge Menschen krank und dumm mache. Der Verband ist deshalb auch für ein Social Media Verbot für unter 14-Jährige.
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9: Um 3:03 die A8 Stuttgart-Karlsruhe. Zwischen Heimsheim und Pforzheim Nord 3 Kilometer stocken der Verkehr wegen einem kaputten Auto auf der linken Seite. Und es wird geblitzt in Stuttgart in der Uferstraße und in Waldkirch in der Freiburger Straße. Habt ihr noch was? Schickt uns bitte eine Sprachnachricht 08000 34 35 36. Allen unterwegs gute Fahrt.
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9: Ja, und vor allem genießt euer Wochenende. Raus ins Schwimmbad, an den See, wo auch immer. Schönes Wetter, wir sind bei euch. Astrid Jacobi.
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sitzt hier bei Radio Regenbogen. Euch einen wunderbaren Samstagvormittag. Genießt euer Wochenende mit uns. Ich habe gerade überlegt, wofür Schweden so berühmt ist. Also auf jeden Fall für selbst zusammenbaubare Möbel, bei denen immer 10 Schrauben übrig sind. Für Midsommar ist Schweden berühmt. Für die Wikinger, genau. Der Nobelpreis zum Beispiel auch. Oder für Autos. All das sind Dinge, die Schweden berühmt gemacht haben. Und dann gibt es noch mehr Dinge. Zum Beispiel Musiker. Roxette Pop aus Schweden, der uns alle an früher erinnert. Hier bei uns.

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14: Um 10:30 Uhr, Achtung auf der A8 und A81 Stuttgart Richtung Karlsruhe. Zwischen Kreuz Stuttgart und Leonberg Ost eine ungesicherte Unfallstelle. A67 Darmstadt-Mannheim, zwischen Darmstädter Kreuz und Pfungstadt, da steht ein kaputtes Auto. Auf der A8 Stuttgart-Karlsruhe gibt es zwischen Heimsheim und Pforzheim-Nord 3 Kilometer stockenden Verkehr. Geblitzt wird auch in Mannheim in der Ludwigshafener Straße und in Stuttgart steht ein Blitzer in der Uferstraße. Habt ihr noch was? Schickt uns bitte eine Sprachnachricht 08000 34 35 36. Ich bin Astrid Jacobi. Gute Fahrt, ihr Lieben.
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Michael Schulte, Lovesick.

0: Viertel vor elf ist es, Samstagvormittag. Ich hoffe, euch geht's gut.
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0: Und falls es euch nicht so gut gibt, ich meine, es gibt ja so Tage, an denen gefühlt irgendwie alles schief geht. Wir haben was, was ein bisschen Trost spendet und vor allem auch ein paar Lachtränen. Zeit ist nämlich jetzt für unseren Serienexperten Christoph Bajor. Christoph, du hast die Serie Das Manko dabei.
2: Stellt euch ein graues Großraumbüro vor, geführt von einem herrlich überforderten Chef, gespielt von Bjarne Mädel. Seine Truppe gilt beim Management als völlig unfähig und soll jetzt hochkant gefeuert werden.
3: In diesem Umschlag sind die Leute, die am Seminar teilnehmen sollen. Und in diesem Umschlag sind die Leute, die sie dringend freistellen sollten. Das Manko ihrer Firma.
2: Doch durch eine Verwechslung landen die 11 Büronieten dann nicht auf der Straße, sondern mitten in einem Elite-Fortbildungsprogramm für Chefs.
0: Das klingt nach Comedy-Potenzial. Hat's die auch?
2: Oh ja, die Figuren stolpern von einer absurd komischen Situation in die nächste. Das ist so wie ein moderner Stummfilm auf Ecstasy. Gibt eine spektakuläre Musical-Nummer mitten in einem Logistikzentrum. Und über dem ganzen Chaos liegt dann noch die Stimme von Sophie Reuss, die das Ganze kommentiert wie eine Tierdoku.
4: Ist eine Herde in einem fremden Habitat, sollte die Integration langsam und schrittweise erfolgen.
0: Das klingt wirklich ziemlich cool. Übrigens, die Serie Das Manko ist zu sehen in der ZDF-Mediathek. Also, falls ihr was zum Lachen braucht, weil Rasenmähen bei so einem heißen Wochenende nicht wirklich Spaß macht, einfach mal anschauen. Radio Regenbogen ist hier. Alle deine Lieblingshits gibt's hier bei uns. Auch die aus den 80ern. Don Henley, die Boys of Summer.

0: Ich finde, es gibt momentan brutal schöne Männerstimmen. Der gehört dazu, Alex Warren war das. Und der nächste gehört auch dazu. In der nächsten halben Stunde nehme ich mit dabei Teddy Swims. Oder? Habe ich doch recht? Mr. Neudahl. Gleich zum Start in der nächsten Stunde.
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3: Das Radio Regenbogenwetter aus der Kachelmann-Redaktion.
4: Wenn ihr solarbetrieben seid, so wie ich zum Beispiel, dann heißt nix wie raus. Heute nämlich 33 Grad und Sonnenschein und morgen 36. Wenn ihr es nicht seid, empfehle ich geschlossene Rollläden und irgendwie zu Hause scrabbeln.
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5: Ich bin Katrin Müller. Der Industrieverband BDI begrüßt die zeitweise Aufhebung von Lkw-Fahrverboten an Sonn- und Feiertagen wegen des aktuellen Niedrigwassers auf wichtigen Wasserstraßen. Die Verlagerung von Gütern auf Schiene und Straße könne die Lieferketten stabilisieren, sagte der Vize-Geschäftsführer Holger Lösch der Rheinischen Post. Kritik kommt dagegen von der Umweltorganisation BUND. Der ChatGPT-Entwickler OpenAI stoppt vorerst sein neues KI-Modell Astra. Grund sind eigenmächtige Hacker-Attacken durch künstliche Intelligenz. OpenAI will seine künftigen Modelle härter kontrollieren.
6: Es erinnert an einen Science-Fiction-Film. Entwickler haben immer mehr Probleme, künstliche Intelligenz unter Kontrolle zu halten, weil die sich eigenständig macht. Passiert ist das zuletzt bei mehreren Tests, in der Programme aus ihrem Testumfeld ausgebrochen sind und sich in die Websites von Unternehmen gehackt haben. Schaden haben sie dort zwar nicht angerichtet, aber der Tech-Riese OpenAI will seine Software jetzt dennoch stärker überwachen und abschirmen. Vermutlich auch, weil sonst strengere Regeln der Politik drohen. Zuletzt hatten über 1000 KI Forscher davor gewarnt, dass das Entwicklungstempo unkontrollierbar zu werden drohe. Thomas Bremser, Nachrichtenredaktion.
5: Jede zweite Frau ist in Deutschland trotz langjähriger Versicherung von niedrigen Renten betroffen. Das berichtet das Statistische Bundesamt. Bei den Männern gibt es bei der Rente vor allem regionale Unterschiede.
7: Viele kommen mit ihrer Rente nicht mal über die Armutsgrenze hinaus. Jeder vierte Mann, der mindestens 45 Jahre eingezahlt hat, der bekommt weniger als gut 1.400 Euro im Monat, vor allem im Osten. Und die Frauen, jede zweite, egal wo sie wohnt, hat eine Niedrigrente. Das bedeutet aber nicht automatisch Altersarmut, denn viele hätten Zusatzeinkommen, sagt die Regierung. Sie steht aber in der Kritik, weil sie die Rente mit 63 abschaffen will. Claudia Wächter, Nachrichtenredaktion.
5: Spanien dreht den Spieß um. Das Land reagiert mit eigenen Grenzkontrollen auf Italiens Weigerung, die wegen der Ceuta-Migrationskrise eingeführten Kontrollen aufzuheben. Ab heute würden Reisende aus Italien zunächst bis zum 7. September stichprobenartig an Häfen und Flughäfen kontrolliert, zitieren mehrere Medien aus einem Dekret der Regierung in Madrid.
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4: Um 2:02 auf der A67 Darmstadt-Mannheim ist zwischen dem Darmstädter Kreuz und Funkstadt ein kaputtes Auto auf dem rechten Fahrstreifen. Auf der 8 Stuttgart-Karlsruhe gibt zwischen Heimsheim und Pforzheim-Nord 3 Kilometer stockenden Verkehr. Es wird geblitzt in Pforzheim in der Goethestraße und in Mannheim in der Ludwigshafener Straße. Habt ihr noch irgendwas gesehen? Dann seid doch so nett und schickt uns eine Sprachnachricht 08000 34 35 36. Allen unterwegs, gute Fahrt!
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4: Falls euch gerade jemand einen Parkplatz weggeschnappt hat beim Einkaufen, kein Problem. 10 Meter weiter gibt's auch einen und ihr könnt länger Musik hören. Astrid Jacobi hier.
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Samstagvormittag ist, 10:45 ist es und ich hoffe, ihr habt ein super schönes und vor allem auch entspanntes Wochenende mit uns. Etwas weniger entspannt geht es momentan bei Ed Sheeran zu. Der hat nämlich, boah, hätte ich auch gern, aus dem Jahr 1966 einen Aston Martin. Dieses Auto sieht einfach traumhaft aus. Das wird allerdings seit Jahren in einer Werkstatt renoviert, beziehungsweise restauriert, sagt man da. Und der Hammer ist, jetzt möchte man Geld vernehmen, weil die Karre natürlich nicht versichert gewesen ist. Ist ja logisch. Das gibt eine saftige Strafe. Sorgen wir dafür, dass er sie auch bezahlen kann. Hier ist er. Jetzt verdient er wenigstens ein bisschen Geld. Mit all deinen Lieblingshits bei Radio Regenbogen. Ja.

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Ray Dalton, Go That High.

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1: Habt einen super schönen Samstagvormittag. Radio Regenbogen ist hier. Und gleich gibt's euren Lieblingssommerhit. Also der ist wirklich einer. Das ist der Hammer. Die, die, die. Shakira. In einer Minute hier.
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1: Kurz nach 11:30 ist es. Vorsicht auf der 8 Stuttgart-Karlsruhe. Bei der Einfahrt Leonberg West wird ein Unfall aufgenommen. Die A98 Schaffhausen Richtung Weiler am Rhein. Zwischen Dreieck Hochrhein und Lörrach Osten kaputtes Auto. Auf der 8 Stuttgart-Karlsruhe zwischen Pforzheim Süd und Nord 5 Kilometer stockender Verkehr und die Gegenrichtung dort 6 Kilometer stockend. Geblitzt wird in Rastatt in der Augustastraße und in Pforzheim in der Goethestraße. Habt ihr noch was? Dann schickt uns doch bitte eine Sprachnachricht 08000 34 35 36. Ich bin Astrid Jacobi. Gute Fahrt, ihr Lieben.
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Nico Santos, Why Don't You Stay?

0: Klingt alles irgendwie nach Sommer, ist ein neuer Hit bei uns. Nico Santos, apropos Sommer. Es ist 11:45 Uhr. Es ist schon ganz schön warm draußen. Die Höchsttemperaturen am Nachmittag 33 Grad. Radio Regenbogen Wetterexperte Jörg Kachelmann, wie sieht's denn morgen aus?
1: Sonntag wird es ein bisschen schwüler. Die feuchte Luft suppt so langsam rein. Und das bedeutet Sonntagabend vielleicht trotzdem mal Schwarzwald. Allererste einzelne Schauer und Gewitter. Der große Rest bleibt aber wahrscheinlich trocken. Und vielleicht ein paar Wolkenfelder am Nachmittag. Und schon wieder 35, 36 Grad. Das ist dann das Reinbritzeln. Ja, das ist dann schon wieder ein bisschen unangenehmer.
0: Also es brezelt morgen Nachmittag. Radio Regenbogen ist hier mit all euren Lieblingshits.

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3: Das Radio Regenbogenwetter aus der Kachelmann-Redaktion.
4: Also ich habe vorhin mal kurz nachgerechnet. Es müssten jetzt dann 2 Monate sein, in denen wir diesen Hammersommer hier haben. Und es geht weiter mit diesen sommerlichen Temperaturen. Heute sind wieder bis zu 33 Grad drin. Morgen noch mehr Sonnenschein bei bis zu 35 Grad. Vereinzelt kann es kleinere Gewitter geben. Und es soll weiterhin auch so heiß bleiben.
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5: Ich bin Katrin Müller. Führende SPD-Politiker pochen angesichts der weiter hohen Benzinkosten auf eine Spritpreisbremse. Die hohen Spritpreise seien weiterhin eine echte Belastung für das Land, sagte Generalsekretär Tim Klüssendorf der dpa. Nötig seien Preisobergrenzen. Wirtschaftsministerin Katharina Reiche müsse zügig ein Gesetz dafür vorlegen. Die Ministerpräsidentin von Mecklenburg-Vorpommern, Manuela Schwesig, betonte, in ländlichen Regionen sei das Auto kein Luxus, sondern notwendig für den Alltag. Nordrhein-Westfalen, Rheinland-Pfalz, Niedersachsen und das Saarland haben das Sonn- und Feiertagsfahrverbot für bestimmte Lkw-Transporte aufgehoben. Grund ist das Niedrigwasser in deutschen Flüssen. Der Industrieverband BDI begrüßt die Maßnahme. Kritik kommt von der Umweltschutzorganisation BUND.
6: Erst am Donnerstag hatten Vertreter von Wirtschaftsverbänden mit Bundesverkehrsminister Bilger über Sofortmaßnahmen beraten, um die Lieferketten auf wichtigen Wasserstraßen wie Rhein, Donau und Elbe aufrechtzuerhalten. Denn die anhaltende Dürre stellt viele Unternehmen aktuell vor immense Herausforderungen. Es kommt einfach nicht genug Nachschub an, weil die Frachtschiffe zu wenig Wasser unterm Kiel haben und nur einen Bruchteil der üblichen Ladung transportieren können. Durch die Lockerung des Fahrverbots sollen nun vorübergehend mehr Gütertransporte vom Wasserweg auf die Straßen verlegt werden können. Dirk Zeitler, Nachrichtenredaktion.
5: Die hochsommerliche Hitze lässt manchen Wein besser schmecken, hat aber auch zunehmend Schattenseiten. Im Großen und Ganzen würden die positiven Auswirkungen der Klimaerwärmung für den Weinbau überwiegen. Das sagte der Sprecher des Deutschen Weininstituts, Ernst Büscher.
7: Durch die Hitze erreichen die Trauben heute sehr viel höhere Reifegrade, was letztendlich zu besseren Weinqualitäten führt, so der Weinexperte. Vor allem Rotweine hätten dadurch einen deutlichen Qualitätsschub gemacht. Trotzdem, für die letzten Wochen vor der Lese wünschen sich auch die Winzer Regen und moderatere Temperaturen von bis zu 25 Grad und kühle Nächte. Tine Klimach, Nachrichtenredaktion.
5: Zum Sport. Florian Wellbrock hat zum Abschluss der Freiwasserwettbewerbe bei den Schwimm-Europameisterschaften in Paris seine 3. Goldmedaille gewonnen. Gemeinsam mit Julia Ackermann, Isabel Gose und Oliver Klemert bezwang er in der Mixed-Staffel über 4x1,5 Kilometer Italien und Ungarn. Es war die 4. deutsche Goldmedaille in der Seine. Dazu gab es einmal Bronze.
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4: Fahrt bitte vorsichtig, wenn ihr unterwegs seid. Auf der A8 Stuttgart-Karlsruhe bei der Einfahrt Leonberg-West. Hier findet aktuell eine Unfallaufnahme im Kurvenbereich statt. A5 Basel Richtung Karlsruhe zwischen Efringenkirchen und Dreieck-Neuenburg. Hier staut es sich auf 2 Kilometer. A8 Stuttgart Richtung Karlsruhe. 5 Kilometer stockender Verkehr zwischen Pforzheim-Süd und Pforzheim-Nord. A8 Karlsruhe Richtung Stuttgart. 6 Kilometer Stop-and-Go zwischen Pforzheim-West und Pforzheim-Ost. An der Dauerbaustelle. Geblitzt wird auch noch in 2 in Plankstadt in der Jahnstraße und in Rastatt in der Augustastraße. Wenn ihr noch was gesehen habt, gerne her damit. Einfach Sprachnachricht an den 08000 34 35 36. Weiterhin wünsche ich euch eine gute Fahrt. Kommt gut an.
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4: Ich bin Claudi Formella und wir starten in den Mittag mit dem neuen Hit von den Brüdern von Fastboy, heißt Beautiful Life. Ein schönes Wochenende euch.
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Schönen Samstagmittag euch. Ja, das perfekte Wetter, um mit den Kids heute ins Freibad zu gehen und richtig schön zu planschen, ne? Für mich persönlich hat das ja immer was von Urlaub. Dazu fettige Freibadpommes mit ganz viel Ketchup und die Welt ist in Ordnung, oder? Genießt das Wochenende und ballert euch nicht so zu mit Sachen, die noch erledigt werden müssen. Die haben noch Zeit für später. Und während ihr vielleicht schon auf dem Weg seid, was Schönes zu machen, gibt's von mir Christus Randy und Good Old Days. Ganz neu hier bei Radio Regenbogen. 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
5: Um 12:30 fahrt bitte vorsichtig, wenn ihr unterwegs seid, auf der A8 Stuttgart-Karlsruhe an der Einfahrt Leonberg-West. Die ist wegen einer Unfallaufnahme im Kurvenbereich gesperrt. Und auf der B9 Wörth Richtung Ludwigshafen zwischen B39, Dudenhofen und Speyer-West. Hier besteht Gefahr durch eine ungesicherte Unfallstelle. Jetzt kommen wir zu den Meldungen. A5 Basel-Karlsruhe zwischen Efringenkirchen und Dreieck-Neuenburg. Hier staut es sich auf 2 Kilometer. 5 Kilometer stocken geht's voran auf der A8 Stuttgart Richtung Karlsruhe zwischen Heimsheim und Pforzheim-Nord. Und dann haben wir noch die A8 Karlsruhe Richtung Stuttgart. 5 Kilometer stockender Verkehr zwischen Pforzheim-West und Pforzheim-Ost an der Dauerbaustelle. Geblitzt wird in Ladenburg, in der Benzstraße und in Plankstadt in der Jahnstraße. Wenn ihr noch was gesehen habt, gerne her damit. Einfach Sprachnachricht an die 08000 34 35 36. Weiterhin wünsche ich euch eine gute Fahrt. Kommt gut an.
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0: schönes Wochenende wünsche ich euch. Hier ist Radio Regenbogen, alle deine Lieblingshits. Ja, und wir haben Sommerwetter und da wird auch einiges geboten, nämlich nächste Woche ist Sonnenfinsternis. Ja, und auf Mallorca herrscht schon der Ausnahmezustand, denn Hunderttausende aus dem Ausland werden erwartet, denn dort gibt es den besten Blick auf das Spektakel am Himmel. Pia Eschenbach vom Inselradio Mallorca. Die Insel hat ja einiges an Vorbereitungen zu treffen, ne, für die Sonnenfinsternis. Welche zum Beispiel?
1: Ja, schon seit über einem Jahr hat die Balearenregierung mit den Gemeinden an einem Sicherheitskonzept für den Tag der Sonnenfinsternis gearbeitet. Zum einen, um ein Verkehrschaos zu vermeiden, und zum anderen ist die Waldbrandgefahr jetzt gerade im Sommer auf Mallorca natürlich extrem hoch. Und je mehr Menschen sich in der Natur versammeln, desto größer ist da dann auch das Risiko. Deshalb gibt's an dem Tag viele Straßensperrungen und auch ordentlich Sicherheitsmaßnahmen.
0: Und die lauten?
1: Das komplette Tramuntana-Gebirge ist für den Verkehr gesperrt. Das liegt an der Westküste. Und die Sonnenfinsternis, die ist ja erst abends. So ab 19.35 Uhr beginnt dann das Ganze. Daher ist der Westen, wo die Sonne untergeht, natürlich die Premium-Lage. Und auch interessant wird's für die Playa de Palma. Da sind ja ganz viele Hotels. 70.000 Besucher werden dort erwartet. Aber auch hier sind schon die Autobahnausfahrten zur Playa von morgens bis Mitternacht gesperrt.
0: Ach herrje. Was gilt denn für die Feriengäste und für die, die dort wohnen oder auch arbeiten?
1: Ja, es gibt natürlich auch Ausnahmen. Also wenn ich an der Playa de Palma arbeite oder Hotelgast bin, dann brauche ich dafür einen Nachweis. Für den Urlauber kann das dann die Buchungsbestätigung sein. Für Angestellte gibt es einen QR-Code. Und wenn ich in der Gegend wohne, dann muss ich das mit meinem Perso nachweisen oder mit der Meldebescheinigung.
0: Ja, danke schön, Pia. Ihr braucht aber nicht extra nach Malle zu fliegen, denn bei uns ist auch ein bisschen was zu sehen, beziehungsweise dann nichts mehr zu sehen von der Sonne. Am besten oder am stärksten fällt das Ganze aus bei uns in The Land in Bavü. Und zwar im Raum Freiburg. Dort wird die Sonne dann zu 90% vom Mondschatten bedeckt sein. Also Augen aufhalten, nächste Woche Mittwoch. 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

Ein schönes Wochenende wünsche ich euch hier bei Radio Regenbogen. Es gibt ja so Songs, ja, die kannst du irgendwann einfach nicht mehr hören, weil sie totgedudelt sind. Und dann gibt es Songs, da bist du einfach süchtig danach. Und ich finde, es gibt nur wenige Künstler, die das mehrfach schaffen. Darunter zähle ich zum Beispiel Ed Sheeran, aber auch Alex Warren. Zum Beispiel mit Fever Dream könnte ich zigfach hören. Ist einfach ein richtig geiler Hit. Jetzt hat er aber was Neues am Start, heißt Passenger. Ich habe ihn auch noch nicht gehört und ich bin auch sehr gespannt. Hier ist er jetzt, Alex Warren. 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

0: For Life hier bei Radio Regenbogen. Alle deine Lieblingshits. Damit geht's auch gleich weiter, nämlich mit Olivia Rodrigo. Absoluter Ohrwurm, Drop Dead. Das und mehr bekommt ihr gleich nach 13 Uhr. Ein schönes Wochenende euch.
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15: Oh, wie Ortsverwechslung.
14: Im Ortenaukreis gibt es den wahrscheinlich einzigen Ort in Deutschland, der bewusst mit Düsseldorf verwechselt wird. Für den Film Charlie und die Schokoladenfabrik aus dem Jahr 2005 wurde eine Szene in der Altstadt in Gengenbach gedreht. Wir wissen das. Allerdings wurde die Szene im Film mit Düsseldorf, Germany betitelt.
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0: Eigentlich haben wir ja die letzten Woche nur ein Wetter, wenn man das so ehrlich nimmt, ne? Wir könnten höchstens so Unterschiede machen zwischen heiß, heißer und Sauna. Heute liegen wir mit 33 Grad noch auf der untersten Stufe. Viel Sonne heute mit ein paar Wolken. Morgen wird es dann noch ein bisschen heißer, ne? 35 Grad sind drin und das zieht sich natürlich auch bis in die neue Woche hinein. Da soll es teilweise auch noch hotter werden. Wer sich jetzt fragt, gibt's vielleicht mal ein Gewitter so zur Abkühlung? Ja, nicht wirklich, nur gebietsweise so ein bisschen kleinere.
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16: Ich bin Katrin Müller. Führende SPD-Politiker pochen angesichts der weiter hohen Benzinkosten auf eine Spritpreisbremse. Die hohen Spritpreise seien weiterhin eine echte Belastung für das Land, sagte Generalsekretär Tim Klüssendorf der dpa. Nötig seien Preisobergrenzen. Wirtschaftsministerin Katharina Reiche müsse zügig ein Gesetz dafür vorlegen. Die Ministerpräsidentin von Mecklenburg-Vorpommern, Manuela Schwesig, betonte, in ländlichen Regionen sei das Auto kein Luxus, sondern notwendig für den Alltag. Der ChatGPT-Entwickler OpenAI stoppt vorerst sein neues KI-Modell Astra. Grund sind eigenmächtige Hackerattacken durch künstliche Intelligenz. OpenAI will seine künftigen Modelle härter kontrollieren.
17: Entwickler haben immer mehr Probleme, künstliche Intelligenz unter Kontrolle zu halten, weil die sich eigenständig macht. Passiert ist das zuletzt bei mehreren Tests, in der Programme aus ihrem Testumfeld ausgebrochen sind und sich in die Websites von Unternehmen gehackt haben. Schaden haben sie dort zwar nicht angerichtet, aber der Tech-Riese OpenAI will seine Software jetzt dennoch stärker überwachen und abschirmen. Vermutlich auch, weil sonst strengere Regeln der Politik drohen. Zuletzt hatten über 1000 KI-Forscher davor gewarnt, dass das Entwicklungstempo unkontrollierbar zu werden drohe. Thomas Bremser, Nachrichtenredaktion.
16: Jede zweite Frau ist in Deutschland trotz langjähriger Versicherung von niedrigen Renten betroffen. Das berichtet das Statistische Bundesamt. Bei den Männern gibt es bei der Rente vor allem regionale Unterschiede.
18: Viele kommen mit ihrer Rente nicht mal über die Armutsgrenze hinaus. Jeder vierte Mann, der mindestens 45 Jahre eingezahlt hat, der bekommt weniger als gut 1.400 Euro im Monat vor allem im Osten. Und die Frauen, jede zweite, egal wo sie wohnt, hat eine Niedrigrente. Das bedeutet aber nicht automatisch Altersarmut, denn viele hätten Zusatzeinkommen, sagt die Regierung. Sie steht aber in der Kritik, weil sie die Rente mit 63 abschaffen will. Claudia Wächter, Nachrichtenredaktion.
4: Zum Sport. Florian Wellbrock hat zum Abschluss der Freiwasserwettbewerbe bei den Schwimm-Europameisterschaften in Paris seine dritte Goldmedaille gewonnen. Gemeinsam mit Julia Ackermann, Isabel Gose und Oliver Klemert bezwang er in der Mixed-Staffel über 4x1,5 Kilometer Italien und Ungarn. Es war die vierte deutsche Goldmedaille in der Seine. Dazu gab es einmal Bronze.
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0: Fahrt bitte vorsichtig auf der A8 Stuttgart Richtung Karlsruhe. Hier findet eine Unfallaufnahme im Kurvenbereich bei der Einfahrt Leonberg West statt. Die Einfahrt ist vorübergehend gesperrt. Auf der B9 Wörth Richtung Ludwigshafen zwischen B39 Dudenhofen und Speyer West besteht Gefahr durch eine ungesicherte Unfallstelle. A5 Basel Richtung Karlsruhe, zwischen Efringkirchen und Dreieck Neuenburg. Hier staut sich der Verkehr auf 2 Kilometer. A6 Heilbronn Richtung Mannheim, 5 Kilometer Stau wegen einer ungesicherten Unfallstelle zwischen Heilbronn unter Eisesheim und Bad Rappenau. Dann haben wir noch die A8 Stuttgart Richtung Karlsruhe zwischen Heimsheim und Pforzheim Nord. Hier stockt der Verkehr auf 5 Kilometer. Dasselbe auch nochmal in der Gegenrichtung zwischen Pforzheim West und Pforzheim Ost. Geblitzt wird in Stuttgart in der Heilbronner Straße und in Ladenburg in der Benzstraße.
1: Schönes Wochenende.
0: Rasenmähen, Wäsche machen, einkaufen gehen. Ja, macht ein bisschen langsamer, ihr Lieben. Und genießt auch mal das schöne Wochenende, oder?
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0: Und ich bin Claudi Formella.

Samstag, ihr Lieben. Radio Regenbogen ist hier, alle deine Lieblingshits. Und jetzt dauert es auch nicht mehr lange. Dann könnt ihr Leonie live erleben und das bei uns hier in The Land. Ja, sie kommt nämlich in 4 Wochen auf das Glücksgefühle-Festival nach Hockenheim. Mit dabei unter anderem auch iLiver, Mark Forster, Scooter, Tom Gregory. Der war kürzlich übrigens auch hier im Studio. Außerdem die Boyband Blue, wer sie noch kennt, ne? Unsere Mannheimerin Loi und so, so viele mehr. Also da wird wirklich einiges geboten. Ich habe gerade mal nachgeschaut. Tickets für dieses Festival gibt es noch. Kosten liegen je nach Kategorie und Extras so bei um die 150 Öcken. Ja, und dann könnt ihr Leonie dort auch live erleben und garantiert singt sie dann auch ihren großartigen Hit Don't Worry.

0: Der Mann, der mehr Schminke in seinem Leben verbraucht hat, als wir Frauen das jemals schaffen könnten. Alice Cooper und Poison. Ein Radio-Regenbogen-Flashback aus den 80ern. Alle deine Lieblingshits. Ja, wir schauen kurz auf den Fußball. Die zweite Liga ist gestartet. Unsere abgestiegenen Heidenheimer gegen Osnabrück spielt aktuell. 2:0 steht es schon in der 17. Minute. Und der Karlsruher SC gegen Bielefeld, hier steht es 0:0. Ich halte euch weiterhin auf dem Laufenden. Und in der dritten Liga ist gestern Abend der Waldhof Mannheim gestartet gegen Fortuna Düsseldorf. 2:1 ist die Partie ausgegangen. Ich würde sagen, das ist ein super Start, oder?
1: 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Bruno Mars, On My Soul.

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14: Ja, es wird Fußball gespielt. Die zweite Liga ist ja gestern gestartet. Heidenheim gegen Osnabrück. 2:1 steht es nach der 31. Minute. Außerdem spielt der Karlsruher SC gegen Arminia Bielefeld. Hier steht es 0:0. Ich halte euch natürlich weiterhin auf dem Laufenden.
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14: Um kurz nach 2:30. Vorsichtig fahren heißt es auf der A6 Mannheim Richtung Heilbronn. Zwischen Kreuzwaldorf und Wiesloch-Raunberg Gefahr durch ein defektes Fahrzeug und eine Unfallaufnahme auf dem Verzögerungsstreifen. A6 Heilbronn Richtung Mannheim zwischen Heilbronn unter Eisesheim und Bad Rappenau. Hier hat es gekracht. 5 Kilometer Stau gibt's. A8 Stuttgart Richtung Karlsruhe zwischen Heimsheim und Pforzheim Nord. Hier stockt der Verkehr auf 5 Kilometer und nochmal 5 Kilometer stockend. Geht's auch in der Gegenrichtung weiter. A8 Karlsruhe-Stuttgart zwischen Pforzheim-West und Pforzheim-Ost. Hier wie immer die Dauerbaustelle. Geblitzt wird auch noch, und zwar in Nordheim, in der Laufener Straße und in Achern in der Neulandstraße. Wenn ihr noch was gesehen habt, gerne her damit. Einfach Sprachnachricht an die 08000 34 35 36. Weiterhin wünsche ich euch eine gute Fahrt. Kommt gut an.

0: deine Lieblingshits. Das ist Radio Regenbogen. Einen schönen Samstag euch. Ja, der perfekte Tag, um mit der kompletten Family oder auch mit Freunden was zu erleben, ne? Und wo was genau abgeht, verrate ich euch jetzt mit den besten Geheimtipps. In der Lounge 76 am Marktplatz in Karlsruhe könnt ihr richtig schön den Sommer genießen. Mit tollen DJs und Cocktails. Einfach zusammensitzen, Spaß haben und neue Leute kennenlernen. In Stuttgart-Vaihingen findet das Umsonst- und Draußen-Festival statt. Es gibt Live-Musik, Theater, Poetry Slam und ein großes Kinderprogramm mit ganz viel Aktionen auf der Bühne. Und in Seebach findet das Mühlenfest statt, und zwar rund um die historische Vollmersmühle. Es gibt auch wieder viel Musik, Handwerk, kulinarische Spezialitäten und ein Programm für die komplette Family. Also, jetzt habt ihr mal so einen kleinen Überblick und vielleicht ist ja was dabei für euch, ne? Egal, was ihr heute oder morgen noch vorhabt, ich wünsche euch auf alle Fälle ganz viel Spaß dabei.
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Schönes Wochenende. Hier ist Radio Regenbogen, alle deine Lieblingshits. Und jetzt gibt's ein paar ruhigere Töne von Natasha Bedingfield mit Soulmate. Die habe ich vor zig Jahren als Voreact bei Justin Timberlake live gesehen. Und ich sag euch ehrlich, ich war nie so ein großer Fan von ihr. Aber nach dem Konzert bin ich sofort gerannt und habe die CD von ihr gekauft, ja. Und die ist auch schon fast totgedudelt, muss ich sagen. Wahnsinn, wie gut die singen kann. Das ist echt unglaublich. Bekommt ihr gleich. Vorher noch der kurze Blick auf den Fußball. Es ist gleich Halbzeit in der zweiten Liga. Heidenheim gegen Osnabrück 3:2 steht es und Karlsruher SC gegen Arminia Bielefeld 1:0. Ich halte euch weiterhin auf dem Laufenden.

0: Radio Regenbogen hier, alle deine Lieblingshits. Damit geht's auch gleich weiter, nämlich mit Temper City. Ihr ganz neuer Hit heißt Self-Aware. Das und mehr bekommt ihr gleich nach 14 Uhr. Ein wundervolles Wochenende euch.
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0: Heute ist es mit 33 Grad ja noch fast kühl hier, ne? Aber das hält nicht lange. Morgen wird es noch heißer bei 35 Grad. Das zieht sich dann auch bis in die neue Woche hinein. Da sind dann wieder Hitze-Schwitze-Temperaturen von bis zu 37 Grad angesagt. Eine gute Nachricht habe ich für alle, die endlich eine Abkühlung wollen. Die bekommen wir immerhin nachts. Dann liegen die Werte nämlich zwischen 10 und 20 Grad. Da könnt ihr dann die Bude richtig schön durchlüften.
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17: Ich bin Thomas Wort. Führende SPD-Politiker pochen angesichts der weiter hohen Benzinkosten auf eine Spritpreisbremse. Die hohen Spritpreise seien weiter eine echte Belastung für unser Land, sagte Generalsekretär Klüssendorf der Deutschen Presseagentur. Nötig seien Preisobergrenzen.
18: Der Tankrabatt ist ausgelaufen, Millionen Urlauber müssen an der Zapfsäule tief in die Tasche greifen. Die SPD fordert schon länger, dass der Staat nochmal eingreift. Doch Wirtschaftsministerin Reiche von der CDU lehnt das ab. Sie plane aktuell keine weiteren Hilfen. Aus Sicht des ADAC sind die Spritpreise seit mehreren Wochen zu hoch. Man dürfe nicht länger tatenlos zusehen, wie Konzerngewinne immer neue Rekorde erreichen, sagt SPD-Generalsekretär Klüssendorf. Thomas Bremser, Redaktion.
17: Der Industrieverband BDI begrüßt die zeitweise Aufhebung von Lkw-Fahrverboten an Sonn- und Feiertagen wegen des aktuellen Niedrigwassers auf wichtigen Wasserstraßen. Die Verlagerung von Gütern auf Schiene und Straße könne die Lieferketten stabilisieren, sagt BDI-Vize Lösch der Rheinischen Post. Kritik kommt dagegen von der Umweltschutzorganisation BUND. Die Regierung habe nicht verstanden, dass die niedrigen Flusspegel ein Symptom der Klimakrise seien. Mit Ausbaggerung von Flussbetten oder mehr Lkw auf der Straße sei das nicht zu lösen. Wegen eines großen Waldbrands am Gardasee sind mehr als 200 Menschen evakuiert worden, darunter zahlreiche Urlauber. Das Feuer wütet am Westufer von Italiens größtem See.
8: Raus, weg hier, hieß das Kommando mitten in der Nacht. Urlauber mussten aus ihren Unterkünften flüchten, genauso wie alle Touristen aus einer Ferienanlage. Immer näher rückten die glutroten Flammen heran. Auch viele Deutsche machen gerade hier am Gardasee Urlaub. Zig Feuerwehrleute sind noch immer im Einsatz, auch Löschflugzeuge. Alle versuchen, den Brand unter Kontrolle zu bekommen. Hier in Italien stöhnen alle unter einer extremen Hitzewelle. Wälder und Böden sind staubtrocken. Aus Italien, Claudia Wächter.
17: Florian Wellbrock hat zum Abschluss der Freiwasserwettbewerbe bei den Schwimm-Europameisterschaften in Paris seine dritte Goldmedaille gewonnen. Gemeinsam mit Julia Ackermann, Isabel Gose und Oliver Klemet bezwang er in der Mixed-Staffel über 4x1,5 Kilometer Italien und Ungarn. Es war insgesamt das vierte deutsche Gold in der Seine. Dazu gab es einmal Bronze.
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0: Fahrt bitte vorsichtig, wenn ihr unterwegs seid. Auf der A8 Stuttgart-Karlsruhe zwischen Kreuz Stuttgart und Leonberg-Ost. Hier liegt ein Metallteil auf der Fahrbahn und defekte Fahrzeuge stehen auf dem Standstreifen. A5 Basel-Karlsruhe zwischen Efringen-Kirchen und Dreieck-Neuenburg. Hier eine Baustelle, 2 Kilometer Stau. 5 Kilometer im Stau steht ihr auf der A5 Karlsruhe Richtung Frankfurt zwischen Kronau und Waldorf-Wiesloch. Auch hier eine Baustelle. Nochmal eine Baustelle gibt es auch auf der A6 Heilbronn Richtung Mannheim zwischen Bad Rappenau und Sinsheim. 6 Kilometer stockender Verkehr. Und ratet mal, wir haben hier noch einen Stau wegen einer Baustelle auf der A8 Stuttgart Richtung Karlsruhe zwischen Leonberg West und Heimsheim. 5 Kilometer Stau hier. Geblitzt wird in Waldkirch in der Freiburger Straße und in Oppenau in der Schwarzwaldstraße. Habt ihr noch was gesichtet? Ja, dann gerne her damit. Einfach Sprachnachricht schicken an die 08000 34 35 36. Weiterhin wünsche ich euch eine gute Fahrt, kommt gut an.
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0: Ja, perfektes Wetter für eine kleine Shoppingtour. Die ersten Schnäppchen gibt's ja auch schon, ne? Begleitung bekommt ihr jetzt von Temper City.
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0: Und ich bin Claudi Formella.
1: Los!

Ein Flashback aus den 80ern war das von Starship. Und ich hoffe sehr, ihr habt die erste Ferienwoche in Bavü auch richtig schön ausgekostet, ne? Und bei dem fantastischen Wetter genießen wir auch weiterhin den Sommer und das mit den passenden Sommervibes. Wie von DJ und Produzent Topic und US-Latin-Sängerin Becky G. Und Sorry Puppy, da geht's um eine Art Frauenhymne, dass die Mädels Spaß haben und auf Partys gehen sollen und dass man das Leben auch in vollen Zügen genießen sollte. Der Hit ist auf Spanisch und einer der Sommerhits des Jahres, das muss man einfach sagen. Und hier ist er jetzt für euch, Topic, zusammen mit Becky G und Sorry Puppy. Ganz neu hier bei Radio Regenbogen. Alle deine Lieblingshits.

Radio Regenbogen hier, alle deine Lieblingshits. Ein schönes Wochenende euch. Ja, wir schauen mal kurz auf den Fußball, was sich hier in der zweiten Liga getan hat. Nicht so viel, würde ich sagen. Heidenheim gegen Osnabrück weiterhin 3:2 und Karlsruher SC gegen Arminia Bielefeld 1:0. Ich halte euch natürlich weiterhin auf dem Laufenden.

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7: Um 14.31 Uhr. Fahrt bitte vorsichtig, wenn ihr unterwegs seid. Auf der A8 Stuttgart Richtung Karlsruhe zwischen Kreuz Stuttgart und Leonberg Ost. Hier liegt ein Metallteil auf der Fahrbahn und es stehen defekte Fahrzeuge auf dem Standstreifen. A5 Basel Richtung Karlsruhe zwischen Efringenkirchen und Reyk-Neuenburg. Hier ist eine Baustelle und es staut sich auf 2 Kilometer. 5 Kilometer steht ihr im Stau auf der A5 Karlsruhe Richtung Frankfurt zwischen Kronau und Waldorf-Wiesloch wegen einer Baustelle. Nochmal eine Baustelle haben wir auch auf der A6 Heilbronn Richtung Mannheim zwischen Bad Rappenau und Sinsheim. 6 Kilometer stockenden Verkehr haben wir hier. Und die A8 Stuttgart Richtung Karlsruhe zwischen Leonberg-West und Heimsheim. 5 Kilometer Stau. Geblitzt wird in Rastatt, im Wöhr und in Karlsruhe in der Gerwigstraße. Wenn ihr jetzt noch irgendwo irgendwas gesehen habt, dann gerne her damit. Einfach Sprachnachricht schicken an die 08000 34 35 36. Weiter wünsche ich euch eine gute Fahrt. Kommt gut an.
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0: schönes Wochenende euch. Radio Regenbogen ist hier. Alle deine Lieblingshits. Ja, in der Sommerzeit, da lüften wir natürlich einmal mehr die Bude, ne? Blöd natürlich, wenn du danach die ganzen Viecher drin hast, ne? Bianca Seib aus der Radio Regenbogen Redaktion. Was kann man denn dagegen tun? Bitte.
1: Ja, vorbeugen ist eigentlich der beste Schutz. Also Lebensmittel gut verschließen, Essensreste und Müll nicht rumstehen lassen, Fliegen, Gitter anbringen. So nimmt man Insekten die Nahrungsquelle und verhindert natürlich auch, dass sie ins Haus kommen. Und ganz wichtig, wer Haustiere hat, die Futternäpfe unbedingt regelmäßig reinigen. Gerade im Sommer reichen wirklich schon so kleine Essensreste aus, um Insekten anzulocken. Und zack, hat man so eine eklige Ameisenstraße im Flur.
0: Oh ja, da hast du recht. Nervig sind ja vor allem diese Fruchtfliegen, ne? Mit denen habe ich ja echt, oh, ja, so richtig Aggressionen, wenn ich nur daran denke. Hier im Studio sind ja auch manchmal welche. Warum auch immer, was kann ich denn hier tun?
1: Also es gibt ja die klassische Essigfalle. Etwas Apfelessig oder Fruchtsaft mit Wasser und einem Tropfen Spülmittel mischen. Das ist ganz süß, lockt die Fliegen an und das Spülmittel sorgt dafür, dass sie nicht mehr auf der Oberfläche landen können. Ist ziemlich effektiv, aber Claudi, du kennst mich. Mir tut auch so eine Fruchtfliege schon leid. Deshalb meine Lieblingsvariante, die Lebendfalle. Das geht ganz einfach. Ein bisschen Essig und Saft ins Glas. Frischhaltefolie mit so kleinen Löchern drüber reinmachen. Dann gehen sie rein, kommen aber nicht mehr raus. Das heißt, ich kann die dann draußen einfach freilassen.
0: Ja, ja, als ob das jetzt humaner wäre. Vielen Dank.
1: Sie überleben.
0: Also ab morgen, liebe Kollegen, stinkt's hier dann ein bisschen nach Essig, ne? Da müsst ihr dann durch. Aber wie sagt man so schön, ein Tod muss

0: ein Radio Regenbogen Sommerhit und noch mehr davon bekommt ihr auf unserem Sommerhitradio auf regenbogen.de oder in der Radio Regenbogen App. Ein schönes Wochenende euch hier und wir schauen noch mal kurz auf den Fußball. Zweite Liga läuft ja nur noch wenige Minuten. Heidenheim gegen Osnabrück, es steht weiterhin 3:2 und Karlsruher SC gegen Arminia Bielefeld 2:1. Sollte sich am Ergebnis noch was ändern, erfahrt ihr es natürlich hier bei uns.
1: 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Aus dies. The Art of Letting Go.

0: Die Regenbogen ist hier. Ja, sportlich hat sich doch noch was getan in der zweiten Fußball-Bundesliga. Heidenheim gegen Osnabrück. Es steht 4:3. Das Spiel ist immer noch nicht abgepfiffen. 5 Minuten Nachspielzeit gibt es. Sollte sich am Ergebnis was ändern, erfahrt ihr es hier bei mir. Und der Karlsruher SC gegen Arminia Bielefeld. 2:1 ist das Spiel ausgegangen. Guter Auftakt, würde ich sagen, für unsere Vereine aus der Region. Und ja, so kann es dann auch weitergehen, ne? Ein wundervolles Wochenende wünsche ich euch. Gleich geht's hier weiter mit euren Lieblingshits und mit dabei ist Callum Scott. Zusammen mit Leonie und Stay. Das und mehr bekommt ihr gleich nach 15 Uhr. Ein wundervolles Wochenende euch.
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0: Heute ist es wieder ganz schön schwül warm bei 33 Grad. Aber nicht motzen, ihr Lieben. Ne? Morgen wird es nämlich noch heißer bei 35 Grad. Gut, das Wochenende ist, da könnt ihr dann schön ins Freibad gehen. Das heiße Wetter, das zieht sich natürlich auch noch durch die komplette nächste Woche.
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14: Ich bin Thomas Braut. Die Industrie begrüßt, dass 4 Bundesländer das Sonntagsfahrverbot für Lkw gelockert haben. Das könne die Lieferketten stabilisieren, sagte der Vizegeschäftsführer des Industrieverbands BDI Lösch der Rheinischen Post. Hintergrund ist das aktuelle Niedrigwasser auf wichtigen Flüssen.
15: Das Niedrigwasser macht der Wirtschaft zu schaffen und könnte auch Güter für die Kunden verteuern, wie Benzin, Getreide oder Baustoffe. Darum sollen jetzt mehr Transporte auf Straße und Schiene verlegt werden. Die 4 Bundesländer haben das Lkw-Verbot an Sonntagen bis Ende August gelockert bzw. Ende September. Das gilt für alle Güter, die vom Niedrigwasser betroffen sind. Gut möglich, dass weitere Regionen nachziehen. Denn noch ist unklar, ob die Laster andere Bundesländer umfahren müssen oder schnell eine Sondergenehmigung bekommen. Thomas Bremser, Redaktion.
14: Führende SPD-Politiker pochen angesichts der weiter hohen Benzinkosten auf eine Spritpreisbremse. Die hohen Spritpreise seien weiter eine echte Belastung für unser Land, sagte Generalsekretär Klüssendorf der Deutschen Presseagentur. Nötig seien Preisobergrenzen, Wirtschaftsministerin Reiche müsse schnell ein Gesetz dafür vorlegen. Die Ministerpräsidentin von Mecklenburg-Vorpommern, Schwesig, betonte, in ländlichen Regionen sei das Auto kein Luxus, sondern notwendig für den Alltag. Wegen eines großen Waldbrands am Gardasee sind mehr als 200 Menschen evakuiert worden, darunter zahlreiche Urlauber. Das Feuer wütet am Westufer von Italiens größtem See.
16: Raus, weg hier, hieß das Kommando mitten in der Nacht. Urlauber mussten aus ihren Unterkünften flüchten, genauso wie alle Touristen aus einer Ferienanlage. Immer näher rückten die glutroten Flammen heran. Auch viele Deutsche machen gerade hier am Gardasee Urlaub. Zig Feuerwehrleute sind noch immer im Einsatz, auch Löschflugzeuge. Alle versuchen, den Brand unter Kontrolle zu bekommen. Aus Italien, Claudia Wächter.
14: Florian Wellbrock hat zum Abschluss der Freiwasserwettbewerbe bei den Schwimm-Europameisterschaften in Paris seine dritte Goldmedaille gewonnen. Gemeinsam mit Julia Ackermann, Isabel Gose und Oliver Klemet bezwang er in der Mixed-Staffel über 4x1,5 Kilometer Italien und Ungarn. Es war insgesamt das vierte deutsche Gold in der Seine. Dazu gab es einmal Bronze.
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0: Vorsichtig fahren heißt es auf der A6 Heilbronn Richtung Nürnberg zwischen Öhringen und Neuenstein. Gefahr durch ein defektes Fahrzeug. Achtung bitte auch auf der A81 Heilbronn-Stuttgart zwischen Ludwigsburg Nord und Ludwigsburg Süd. Hier steht ein defekter PKW auf dem Standstreifen. Jetzt kommen wir zu den Meldungen. A5 Basel-Karlsruhe zwischen Efringen-Kirchen und Reik-Neuenburg Baustelle. 2 Kilometer Stau. A5 Karlsruhe Richtung Frankfurt zwischen Kronau und Waldorf-Wiesloch. Hier auch eine Baustelle. 5 Kilometer Stau. A6 Heilbronn Richtung Mannheim zwischen Bad Rappenau und Sinsheim. Hier eine Baustelle, 6 Kilometer stockender Verkehr. Und dann haben wir noch die A8 Karlsruhe Richtung Stuttgart. Hier ist die Strecke zwischen Pforzheim Süd und Heimsheim wegen eines brennenden Fahrzeugs gesperrt. Es gibt aktuell 3 Kilometer Stau. Geblitzt wird auch noch, und zwar in Rastatt im Wöhr und in Karlsruhe in der Gerwigstraße. Wenn ihr noch was gesehen habt, gerne her damit. Einfach Sprachnachricht an die 08000 34 35 36. Weiterhin wünsche ich euch eine gute Fahrt. Kommt gut an.
1: Schönes Wochenende.
0: Wir starten in diese Stunde mit dem aktuellen Hit von Leonie zusammen mit Callum Scott und Stay. Und ich bin Claudi Formella. Hi.
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Regenbogen hier, alle deine Lieblingshits, ein wundervolles Wochenende wünsche ich euch. Jetzt mit Teddy Swims, der als Kind schon musikalisch unterwegs war, hat nämlich in einem Gospelchor gesungen in der Kirche, in der sein Opa Pfarrer war. In der Schule hat er sich dann aber erstmal sportlich betätigt und American Football gespielt. Ihr wisst ja, völlig gehypt in den USA. Und dann hat er was gemacht, das mich an den Disney-Film High School Musical erinnert. Er ist dann nämlich in die Musical-Klasse gewechselt. Ich könnte mir vorstellen, dass er dafür wahrscheinlich ganz schön gedisst wurde, ne? Aber gut, dass er sich durchgesetzt hat, sonst würden wir heute nicht seine tollen Hits hören, ne? Jetzt zusammen mit David Guetta und Tones and I und Gone, Gone, Gone.

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7: Um 15.30 Uhr. Fahrt bitte vorsichtig, wenn ihr unterwegs seid auf der A6 Heilbronn Richtung Nürnberg. Zwischen Öhringen und Neuenstein Gefahr durch ein defektes Fahrzeug. Achtung bitte auch nochmal auf der A6 Mannheim Richtung Heilbronn zwischen Dreikockenheim und Kreuzwaldorf. Hier liegen Gegenstände auf der linken Spur. Jetzt kommen wir zu den Meldungen. A5 Karlsruhe Richtung Frankfurt. Zwischen Gronau und Waldorf-Wiesloch eine Baustelle. Hier staut es sich auf 5 Kilometer. A6 Heilbronn Richtung Mannheim zwischen Bad Rappenau und Sinsheim, auch hier eine Baustelle, 6 Kilometer stockender Verkehr. Und die A8 Karlsruhe Richtung Stuttgart ist zwischen Pforzheim Süd und Heimsheim wegen eines brennenden Fahrzeugs gesperrt. Es staut sich mittlerweile auf 3 Kilometer, könnte aber demnächst auch ein bisschen mehr werden. Geblitzt wird auch noch, und zwar in Schwarzenbach in der Saulgauer Straße. Vielen Dank an Ramona fürs Melden. Und auf der B293 Richtung Heilbronn an der Ausfahrt Epping-West. Vielen Dank, Rainer, für die Meldung. Wenn ihr noch was gesehen habt, ja, dann gerne her damit. Einfach Sprachnachricht an die 08000 34 35 36. Weiterhin wünsche ich euch eine gute Fahrt. Kommt gut an.
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0: schönes Wochenende. Radio Regenbogen ist hier, alle deine Lieblingshits. Jetzt mit Michael Patrick Kelly, der war ja letzte Woche im Schlossgarten Schwetzingen. Muss ein mega Konzert gewesen sein. Ich war leider nicht da, ich konnte nicht. Aber Yvonne aus Breisach, Yvonne, erzähl mal, wie war es denn letzte Woche?
1: Also es ist wirklich ein Kindheitstraum in Erfüllung gegangen, es war super. Wir haben ihn zu, ich glaube, wir waren 12 getroffen und er hat sich für jeden Zeit genommen. Und wir haben Fotos gemacht, also es war wirklich, mega.
0: Was war so das Allerschönste am Konzert?
1: Das Allerschönste, ja, das war das Meet and Greet, weil wir waren dann, also eine halbe Stunde vor dem Konzert waren wir ungefähr durch. Mhm. Und alle waren ganz am Drängeln, wollten möglichst nach vorne und wir waren dadurch, dass wir ihn schon getroffen hatten, total entspannt. Und das war echt, ich glaube, eines der besten Konzerte, entspannteste Konzert, was ich je hatte, ja.
0: Ach, schön. Ja, dann kannst du jetzt weiterhin in Erinnerung schwelgen. Ich habe nämlich einen neuen Hit jetzt am Start. Und zwar von Gentleman featuring Michael Patrick Kelly, heißt Wildfire. Und den spiele ich für alle, die letzte Woche dabei waren.
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Schönes Wochenende. Radio Regenbogen ist hier. Alle deine Lieblingshits. Ja, hört man ja immer wieder, ne, dass die Musikbranche ganz schön hart ist und man sich immer wieder beweisen muss. Und dass man sich wohl oft auch ganz schön einsam fühlt. Vor allem, wenn so eine Konzertreihe rum ist oder so eine Album-Promotion-Tour. Ne? Und über all das singt unsere Mannheimerin Loy in Red Eyes.

0: Alle deine Lieblingshits, das ist Radio Regenbogen. Ein schönes Wochenende euch. Damit geht's übrigens auch gleich weiter, nämlich mit Bebe Rexha und Faceless. New Religion, das und mehr bekommt ihr gleich nach 16 Uhr. Ein schönes Wochenende euch.
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0: Heute ist es wieder ganz schön heiß. Werte liegen bei 33 Grad. Viel Sonne gibt es auch morgen bei bis zu 35 Grad. Nur selten kriegen wir gebietsweise auch ein paar kleinere Schauer oder Gewitter. Aber so eine richtige Abkühlung, die könnt ihr nicht erwarten. Nächste Woche sieht es dann genauso aus wie diese Woche. Es bleibt weiterhin heiß.
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10: Ich bin Thomas Brockt. Nach dem Fund der Sprengstoffdrohne am Flughafen Leipzig-Halle verstärkt die Polizei dort den Schutz. Auf dem Gelände steht jetzt ein spezielles Radar, das anfliegende Drohnen schon aus größerer Entfernung erkennen soll.
11: Die neue Technik steht auf der Besucherplattform des alten Towers. Von dort soll sie den Luftraum überwachen und auch verfolgen, welchen Weg eine Drohne nimmt. Dieses Radar nennt sich Echo Shield. Viel mehr Infos dazu gibt's von der Bundespolizei bisher nicht. Parallel läuft die Suche nach Antworten zum Vorfall weiter. Neben der Sprengstoffdrohne gab es möglicherweise noch eine zweite. Mit einem kleinen unbekannten Flugobjekt war ein Frachtflugzeug zusammengestoßen. Zoe Tessovali, Redaktion.
10: Der Industrieverband BDI begrüßt die zeitweise Aufhebung von Lkw-Fahrverboten an Sonn- und Feiertagen wegen des aktuellen Niedrigwassers auf wichtigen Wasserstraßen. Die Verlagerung von Gütern auf Schiene und Straße könne die Lieferketten stabilisieren, sagte BDI-Vize Lösch der Rheinischen Post. Kritik kommt dagegen von der Umweltschutzorganisation BUND. Die Regierung habe nicht verstanden, dass die niedrigen Flusspegel ein Symptom der Klimakrise seien. Mit Ausbaggerung von Flussbetten oder mehr Lkw auf der Straße sei das nicht zu lösen. Führende SPD-Politiker pochen angesichts der weiter hohen Benzinkosten auf eine Spritpreisbremse. Die hohen Spritpreise seien weiter eine echte Belastung für unser Land, sagte Generalsekretär Klüssendorf der Deutschen Presseagentur. Nötig seien Preisobergrenzen.
12: Der Tankrabatt ist ausgelaufen, Millionen Urlauber müssen an der Zapfsäule tief in die Tasche greifen. Die SPD fordert schon länger, dass der Staat nochmal eingreift. Doch Wirtschaftsministerin Reiche von der CDU lehnt das ab. Sie plane aktuell keine weiteren Hilfen. Aus Sicht des ADAC sind die Spritpreise seit mehreren Wochen zu hoch. Man dürfe nicht länger tatenlos zusehen, wie Konzerngewinne immer neue Rekorde erreichen, sagt SPD-Generalsekretär Klüssendorf. Thomas Bremser, Redaktion.
10: Bundesliga-Absteiger 1. FC Heidenheim hat sich mit einem Sieg in der zweiten Fußball-Bundesliga zurückgemeldet. Das Team setzte sich gegen Aufsteiger VfL Osnabrück mit 4:3 durch. An die Tabellenspitze stürmte Eintracht Braunschweig durch ein 6:1 beim 1. FC Magdeburg. Außerdem gewann Karlsruhe gegen Bielefeld mit 2:1. Darmstadt und Kiel trennten sich 2:2.
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0: Vorsichtig fahren heißt es auf der A6 Heilbronn Richtung Nürnberg zwischen Öhringen und Neuenstein. Gefahr durch ein defektes Fahrzeug. Achtung bitte auch auf der A6 Mannheim Richtung Heilbronn zwischen Dreieckhockenheim und Kreuzwaldorf. Hier liegen Gegenstände auf der linken Spur. Jetzt zu den Meldungen. A5 Karlsruhe Richtung Frankfurt zwischen Kronau und Waldorf-Wiesloch eine Baustelle, 4 Kilometer Stau. A6 Heilbronn Richtung Mannheim zwischen Bad Rappenau und Sinsheim, auch hier eine Baustelle, 6 Kilometer stockender Verkehr. A8 Karlsruhe-Stuttgart zwischen Pforzheim Süd und Heimsheim, hier staut sich der Verkehr auf 3 Kilometer. Die Unfallstelle ist mittlerweile geräumt, beziehungsweise das brennende Fahrzeug. Und dann haben wir noch die A8 Stuttgart Richtung Karlsruhe zwischen Heimsheim und Pforzheim Ost, 6 Kilometer stockend. Geblitzt wird auch noch, und zwar in Achern im Brachfeldweg und in Freiburg in der Elsässerstraße. Wenn ihr noch was gesehen habt, dann gerne her damit. Einfach Sprachnachricht an die 08000 34 35 36. Weiterhin wünsche ich euch eine gute Fahrt, kommt gut an.
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0: Seit sie Kind ist, liebt Bibi Rexha den Hit Insomnia und hat deshalb Faceless gefragt, ob sie die Melodie übernehmen darf. Ja, sie darf.
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0: Ich bin Claudi von Mella, hi.

Wundervollen Nachmittag wünsche ich euch. Ja, und was macht man an so einem Samstag wie heute? Klar, die einen versumpfen im Freibad, um sich eine frische Abkühlung zu holen. Andere bereiten die Grillparty für heute Abend vor, Fleischemarinade einlegen, Salate schnippeln und Dips fertig machen. Und dann wird vielleicht ja sogar mit Freunden und mit der Familie die lauen Sommernächte gefeiert. Genießt es auf alle Fälle und legt so ein Würstchen für mich mit auf den Grill oder vielleicht auch zwei. Wir sorgen für die perfekte Mucke für eure Grillparty und das den kompletten Tag über. Jetzt zum Beispiel mit Nico Santos und Why Don't You Stay. Ganz neu hier bei Radio Regenbogen. 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
5: Um 16.31 Uhr. Fahrt bitte vorsichtig, wenn ihr unterwegs seid. Auf der A6 Mannheim-Heilbronn zwischen Dreieck-Hockenheim und Kreuzwaldorf. Hier liegen Gegenstände auf der linken Spur. A5 Karlsruhe-Frankfurt zwischen Kronau und Waldorf-Wiesloch. Baustelle 4 Kilometer Stau. A6 Heilbronn-Mannheim zwischen Bad Rappenau und Sinsheim. Hier eine Baustelle, hier stockt es auf 6 Kilometer. A8 Karlsruhe-Stuttgart, Pforzheim-Süd und Heimsheim, 3 Kilometer Stau. Und die A8 Stuttgart-Karlsruhe zwischen Heimsheim und Pforzheim-Ost, hier stockt der Verkehr auf 6 Kilometer. Geblitzt wird auch noch, und zwar in Pforzheim in der Kalferstraße und in Mannheim in der Kolpingstraße. Das hat uns Sven gemeldet, ganz lieben Dank. Und dann haben wir noch eine Gefahrenmeldung von Jan.
6: Ich wollte melden, dass zwischen Wissloch in Richtung Nussloch auf der B3 ein Fahrradfahrer unterwegs ist.
5: Also hier bitte besonders vorsichtig fahren. Wenn ihr noch was gesehen habt, gerne her damit. Einfach Sprachnachricht schicken an die 08000 34 35 36. Weiterhin wünsche ich euch eine gute Fahrt. Kommt gut an.
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0: Radio Regenbogen ist hier, alle deine Lieblingshits. Ein schönes Wochenende wünsche ich euch bei diesen sommerlich heißen Temperaturen. Ja, ich habe einen Tipp für euch, wo ihr euch perfekt abkühlen könnt. Nämlich im Kino. Da gibt es nämlich eine Klimaanlage und da sind auch wieder einige neue Filme diese Woche gestartet. Welche, das weiß jetzt unser Kinoexperte Thomas Bremser.
1: Alles klar, Fellfreunde. Egal, was uns in diesem Dschungel erwartet, wir sind bereit.
2: Die Welpen der Paw Patrol landen in ihrem dritten Kinoabenteuer auf einer geheimnisvollen Tropeninsel zusammen mit ihrem menschlichen Freund Ryder.
1: Die Dino-Insel, die gigantischste Entdeckung der Welt.
2: Dinosaurier aller Art leben auf der Insel, auf der auch der Erzfeind der Rettungshunde landet. Der sorgt unbeabsichtigt für eine Katastrophe. Paw Patrol, der Dino-Film mit neuer Musik der Backstreet Boys, ein Ferienmuss für viele Kinder.
3: Wie jetzt, du triffst irgendeinen reichen, weißen Typ, er ist Italiener.
2: Wer's kitschig und seicht mag, ist bei der Romanze You, Me and Italy gut aufgehoben. Die New Yorker Haussitterin Anna lernt zufällig Matteo kennen, der sie zu sich nach Italien einlädt. In seiner Villa findet sie statt Matteo einen Ring.
3: Er legt einen Verlobungsring in eine Krimskrams-Schublade.
2: Matteos Mutter gegenüber gibt sie sich als Verlobte aus, verliebt sich dann aber in Matteos Cousin Michael.
4: Gabriella will, dass ich dir das Weingut zeige.
3: Wieso?
4: Weil du dort heiraten wirst?
2: You, Me and Italy ist eine typische Rom-Com vor der wunderschönen Kulisse der Toskana und mit einem attraktiven Pärchen.
0: Dankeschön, Thomas. Also egal, was ihr das Wochenende vorhabt, ich wünsche euch auf alle Fälle ganz viel Spaß dabei.
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Nelly Furtado und Man Eater hier bei Radio Regenbogen. Schönes Wochenende euch. Ja, Taylor Swift ist ja angeblich in ihren Flitterwochen mit Gatte Travis Kelce. Wollen ja beide die Inseln in Griechenland unsicher machen. Ist aber auch schon wieder eine ganze Weile her. Und jetzt soll man Travis Kelce angeblich wieder beim Training gesichtet haben. Und das wohl mit einem kleinen Wohlstandsbäuchlein. Jetzt müsse er, um wieder fit zu werden, wohl wieder kräftig trainieren. Dass man nicht einmal in Ruhe Urlaub und Essen genießen kann, oder? Wenn ihr demnächst auch in den Urlaub geht, dann lasst euch bloß nichts einreden, sondern genießt das in vollen Zügen. Ich würde es auch tun. Hier ist sie jetzt, Taylor Swift und I Knew It, I Knew You. Ganz neu hier bei Radio Regenbogen. 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

0: Joe Cocker zusammen mit Jennifer Warnes und Up Where We Belong. Ein Flashback aus den 80ern war das. Radio Regenbogen hier, alle deine Lieblingshits. Damit geht's auch gleich weiter, nämlich mit Fastboy. Wir tanzen uns in Richtung Samstagabend mit Beautiful Life. Das und mehr bekommt ihr direkt nach den Nachrichten nach 17 Uhr. Ein schönes Wochenende euch.
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0: Viel Sonne und hitzige Temperaturen. Klar, auch heute wieder 33 Grad sind drin. Heute Nacht kühlt es aber zum Glück ein bisschen ab. Wir bekommen Werte zwischen 10 und 20 Grad. Ja, da habt ihr dann auch die Möglichkeit, die Bude so ein bisschen zu lüften, ne? Morgen weiterhin viel Sonnenschein bei bis zu 35 Grad. Nur selten gibt es gebietsweise auch ein paar kleinere Schauer oder Gewitter. Aber so eine richtige Abkühlung ist leider nicht drin. Das heiße Wetter, das bleibt uns auch noch nächste Woche erhalten.
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10: Ich bin Thomas Port. Die Industrie begrüßt, dass 4 Bundesländer das Sonntagsfahrverbot für Lkw gelockert haben. Das könne die Lieferketten stabilisieren, sagt der Vizegeschäftsführer des Industrieverbands BDI Lösch in der Rheinischen Post. Hintergrund ist das aktuelle Niedrigwasser auf wichtigen Flüssen.
11: Das Niedrigwasser macht der Wirtschaft zu schaffen und könnte auch Güter für die Kunden verteuern, wie Benzin, Getreide oder Baustoffe. Darum sollen jetzt mehr Transporte auf Straße und Schiene verlegt werden. Die 4 Bundesländer haben das Lkw-Verbot an Sonntagen bis Ende August gelockert bzw. Ende September. Das gilt für alle Güter, die vom Niedrigwasser betroffen sind. Thomas Bremser, Redaktion.
10: Familienministerin Prien schweben neben einem Social-Media-Verbot für Kinder unter 13 Jahren auch Regulierungen für ältere Jugendliche vor. Sogar bis 18 könnte es zusätzliche Maßnahmen geben, die dann aber die Plattformen betreffen würden und nicht den einzelnen Jugendlichen, sagte Prien dem Hamburger Abendblatt. Die Anbieter müssten endlich dafür sorgen, dass Kinder und Jugendliche nur mit altersgerechten Angeboten konfrontiert werden. Sie sei für eine europäische Lösung. Übergangsweise will Prien aber bis zum Ende des Sommers Eckpunkte für eine deutsche Gesetzgebung vorliegen. Nach dem Fund der Sprengstoffdrohne am Flughafen Leipzig-Halle verstärkt die Polizei dort den Schutz. Auf dem Gelände steht jetzt ein spezielles Radar, das anfliegende Drohnen schon aus größerer Entfernung erkennen soll.
12: Die neue Technik steht auf der Besucherplattform des alten Towers. Von dort soll sie den Luftraum überwachen und auch verfolgen, welchen Weg eine Drohne nimmt. Dieses Radar nennt sich Echo Shield. Viel mehr Infos dazu gibt's von der Bundespolizei bisher nicht. Parallel läuft die Suche nach Antworten zum Vorfall weiter. Neben der Sprengstoffdrohne gab es möglicherweise noch eine zweite. Mit einem kleinen unbekannten Flugobjekt war ein Frachtflugzeug zusammengestoßen. Zoe Tassovali, Redaktion.
10: Bundesliga-Absteiger 1. FC Heidenheim hat sich mit einem Sieg in der zweiten Fußball-Bundesliga zurückgemeldet. Das Team setzte sich gegen Aufsteiger VfL Osnabrück mit 4:3 durch. An die Tabellenspitze stürmte Eintracht Braunschweig durch ein 6:1 in Magdeburg. Außerdem gewann Karlsruhe gegen Bielefeld mit 2:1. Darmstadt und Kiel spielten 2:2.
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0: Vorsichtig fahren heißt es auf der A5 Basel Richtung Karlsruhe zwischen Aachen und Bühl. Hier liegen Gegenstände auf der rechten Spur. Achtung auch nochmal auf der A8 Karlsruhe Richtung Stuttgart zwischen Pforzheim Ost und Pforzheim Süd. Auch hier Gegenstände, ebenfalls auf der rechten Spur. Und nochmal Vorsicht auf der A8 Stuttgart Richtung Karlsruhe zwischen Pforzheim Nord und Pforzheim West. Hier steht ein defektes Fahrzeug. Jetzt kommen wir zu den Meldungen. A5 Basel Karlsruhe zwischen Efringenkirchen und Dreieck Neuenburg eine Baustelle, 2 Kilometer Stau. A67 Mannheim Darmstadt zwischen Viernheimer Dreieck und Lorsch. Hier gab es einen Unfall auf dem linken und auf dem mittleren Fahrstreifen. Auch hier staut sich der Verkehr auf 2 Kilometer. A8 München Richtung Stuttgart zwischen Märklingen und Mühlhausen. Hier stockt der Verkehr auf 7 Kilometer. Und A81 ist auch noch mit dabei. Stuttgart Richtung Singen zwischen Sindelfingen Ost und Böblingen-Hulb. 3 Kilometer Stau. Geblitzt wird in Pforzheim in der Kalferstraße und in Mannheim in der Kolpingstraße. Dankeschön an Sven. Falls ihr noch was gesehen habt, dann gerne her damit. Einfach Sprachnachricht schicken an die 08000 34 35 36. Weiterhin wünsche ich euch eine gute Fahrt. Kommt gut an.
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0: Fastboy, die könnt ihr live erleben auf dem Glücksgefühle-Festival in Hockenheim oder jetzt hier bei mir mit dem neuen Hit Beautiful Life.
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0: Und ich bin Claudi Formella.

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Ein schönes Wochenende euch. Ja, und alle Lady Gaga-Fans, die kommen jetzt mal wieder voll auf ihre Kosten, ne? Es gibt nämlich eine neue Doku auf Arte über sie, heißt Lady Gaga, My Songs, My Life. Da geht's dann zum Beispiel um Outfits, die teilweise sogar in The Land hergestellt wurden, nämlich in Pforzheim. Außerdem alles über ihre Auftritte und ihre Musik, dass der Song Born This Way zum Beispiel ihr absoluter Lieblingshit ist, weil es darin um Selbstliebe und Gleichberechtigung geht. Ja, und es wird berichtet, wie sie sich für queere Community einsetzt. Also könnt ihr euch gerne mal anschauen in der Arte Mediathek. Und hören könnt ihr sie jetzt bei uns mit ihrem Totentanz. Hier ist Lady Gaga.

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5: Um kurz nach 5:30. Fahrt bitte vorsichtig, wenn ihr unterwegs seid auf der A5 Basel Richtung Karlsruhe. Zwischen Aachen und Bühl, hier liegen Gegenstände auf der rechten Spur. Nochmal Gegenstände auf der rechten Spur haben wir auch auf der A8 Karlsruhe-Stuttgart zwischen Pforzheim-Ost und Pforzheim-Süd. Nochmal Vorsicht auf der A8 Stuttgart Richtung Karlsruhe zwischen Pforzheim-Nord und Pforzheim-West. Hier steht ein defektes Fahrzeug. Jetzt kommen wir zu den Meldungen. Wir beginnen mit der A5 Basel Karlsruhe zwischen Efringenkirchen und Dreieck-Neuenburg, eine Baustelle. Hier staut es sich auf 2 Kilometer. Nochmal 2 Kilometer steht im Stau auf der A67 Mannheim-Darmstadt zwischen Viernheimer Dreieck und Lorsch. Hier gab es einen Unfall auf dem linken und auf dem mittleren Fahrstreifen. A8 München Richtung Stuttgart zwischen Merklingen und Mühlhausen, 7 Kilometer Stop and Go. Und A81 Stuttgart Richtung Singen zwischen Sindelfingen Ost und Böblingen-Hulb, hier staut es sich auf 3 Kilometer. Geblitzt wird in Heidelberg in der Kolumbusstraße und in Pfullingen in der Friedrichstraße. Dankeschön an Marc. Falls ihr noch was gesehen habt, ja dann gerne her damit. Einfach Sprachnachricht an die 08000 34 35 36. Weiterhin wünsche ich euch eine gute Fahrt. Kommt gut an.
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0: 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Ein schönes Wochenende euch bei diesen sommerlichen Temperaturen. Ja, da könnt ihr heute noch mit Freunden in die Strandbar oder in den Garten und die laue Nacht genießen. Oder ihr pflanzt euch einfach auf die Couch und glotzt ein bisschen TV. Welche neue Streaming-Serien und Filme aktuell anlaufen, das weiß Thomas Bremser aus der Radio Regenbogen-Redaktion.
1: Beim WM-Finale hat er in der Halbzeitshow schon Justin Bieber eingewechselt. Jetzt kümmert sich Ted Lasso auch wieder um seinen Club AFC Richmond. In der vierten Staffel coacht der stets optimistische Fußballtrainer erstmals das Frauenteam.
2: Folgendes: Die ETA ist ASAP, Baby. So schnell wie möglich, bitte, bitte.
1: Neue Spielerin, neue Co-Trainerin, neue Trainingsmethoden. Die preisgekrönte Comedy Ted Lasso mit Jason Sudeikis.
3: Wisst ihr, wenn ich euch hier alle so sehe, dann denke ich sofort daran, wie viele Talente schon im Camp Rock gewesen sind.
1: Durch den Disney-Film Camp Rock schafften vor 18 Jahren die Jonas Brothers und Demi Lovato ihren Durchbruch. Im dritten Teil wollen neue, junge Camp-Talente hoch hinaus.
4: Ich stelle meinen Traum einfach immer schon über alles andere. Aber diesmal kann ich nicht aufhören, an alles andere drumherum zu denken.
1: Die Jonas Brothers kehren als Connect 3 zurück, eine erfolgreiche Band, die bald wieder auf Tour geht.
5: Was uns noch fehlt, ist jemand fürs Vorprogramm.
6: Deswegen bekommt jetzt jeder von euch die Chance, unsere Vorband zu werden.
1: Die Teenager im Camp Rock müssen ihr Talent beweisen und finden nebenbei neue Freunde und vielleicht die erste Liebe. Camp Rock 3 startet am 14. auf Disney+.
0: Also jetzt wisst ihr, was Neues läuft. Und wenn ihr lieber klimatisiert was Neues anschauen wollt, dann solltet ihr vielleicht ins Kino gehen, denn da läuft der neue Spider-Man.
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Und einer meiner Lieblingshits aus der Kindheit war Eternal Flame von den Bengals. Ja, da waren wir im Schullandheim und alle Mädels haben versucht, diesen Hit nachzusingen. Allerdings muss man auch ehrlicherweise gestehen, mehr schlecht als recht, weil wir gar nicht so hochgekommen sind, so mit der Stimme, ne? Muss sich leider angehört haben wie jaulende Hunde. Unsere arme Lehrer, sage ich dazu nur. Wer es aber im Nachhinein wirklich geschafft hat, diesen Song aus den 80ern so ein bisschen fetziger aufzumischen und gesanglich natürlich auch super gepunktet hat, das sind Atomic Kitten aus den 2000ern. Hier ist Eternal

0: 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Und damit geht's auch gleich weiter, nämlich mit Kygo, Khalid und Griffin. Das und mehr bekommt ihr direkt nach den Nachrichten um kurz nach 18 Uhr. Ich bin Claudi von Meller, wünsche euch jetzt noch ein wundervolles Wochenende und wir hören uns morgen wieder. Bis dahin, ciao und arrivederci.
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0: Also Christian hat mir gerade geschrieben, ich hätte das falsche Wetter, er will endlich, dass Herbst ist. Nein, tut mir leid, so weit sind wir noch lange nicht. Heute Nacht kühlt es sich zwar ab, wir bekommen Werte zwischen 10 und 20 Grad, aber ab morgen geht's weiter mit den Hitze-Schwitze-Temperaturen bei bis zu 35 Grad. Und das heiße Wetter, das bleibt uns auch noch nächste Woche erhalten.
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5: Ich bin Thomas Ort. Familienministerin Prien will Kinder und Jugendliche stärker vor den Risiken sozialer Medien schützen. Im Hamburger Abendblatt spricht sie sich für strengere Regeln aus, auch für Jugendliche bis 18 Jahre.
6: Mal eben TikTok oder Instagram öffnen und losswipen. Für Kinder könnte das künftig schwieriger werden. Prien will vor allem die Plattformen stärker in die Pflicht nehmen. Sie sollen darauf achten, was sie jungen Nutzern überhaupt zeigen. Ihr Wunsch wäre es, wenn Jugendlichen nur das gezeigt wird, was zu ihrem Alter passt. Für Kinder unter 13 könnte es sogar ein Social-Media-Verbot geben. Deutschland will bis Ende des Sommers erste Regeln vorlegen. Langfristig sollen aber in der ganzen EU dieselben Vorgaben gelten. Zoe Tassovali, Redaktion.
5: Der Industrieverband BDI begrüßt die zeitweise Aufhebung von Lkw-Fahrverboten an Sonn- und Feiertagen wegen des aktuellen Niedrigwassers auf wichtigen Wasserstraßen. Die Verlagerung von Gütern auf Schiene und Straße könne die Lieferketten stabilisieren, sagt BDI-Vize Lösch der Rheinischen Post. Kritik kommt dagegen von der Umweltschutzorganisation BUND. Die Regierung habe nicht verstanden, dass die niedrigen Flusspegel ein Symptom der Klimakrise seien. Mit Ausbaggerung von Flussbetten oder mehr Lkw auf der Straße sei das nicht zu lösen. Wegen eines großen Waldbrands am Gardasee sind mehr als 200 Menschen evakuiert worden, darunter zahlreiche Urlauber. Das Feuer wütet am Westufer von Italiens größtem See.
7: Raus, weg hier, hieß das Kommando mitten in der Nacht. Urlauber mussten aus ihren Unterkünften flüchten, genauso wie alle Touristen aus einer Ferienanlage. Immer näher rückten die glutroten Flammen heran. Auch viele Deutsche machen gerade hier am Gardasee Urlaub. Zig Feuerwehrleute sind noch immer im Einsatz, auch Löschflugzeuge. Alle versuchen, den Brand unter Kontrolle zu bekommen. Hier in Italien stöhnen alle unter einer extremen Hitzewelle. Wälder und Böden sind staubtrocken. Aus Italien, Claudia Wächter.
5: Florian Wellbrock hat zum Abschluss der Freiwasserwettbewerbe bei den Schwimm-Europameisterschaften in Paris seine dritte Goldmedaille gewonnen. Gemeinsam mit Julia Ackermann, Isabel Gose und Oliver Klemet bezwang er in der Mixed-Staffel über 4x1,5 Kilometer Italien und Ungarn. Es war insgesamt das vierte deutsche Gold in der Seine. Dazu gab es einmal Bronze.
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9: Auf der A8 in Richtung Stuttgart gibt's was Wichtiges. Die Einfahrt Stuttgart Flughafenmesse ist dicht. Grund dafür sind Fahrbahnerneuerungen. Das bedeutet, dass ihr hier den Umleitungen folgen müsst. Keine Sorge, die Strecken sind gut ausgeschildert. Diese Baustellensituation wird sich noch eine Weile hinziehen, also bleibt geduldig. Achtet darauf, die Ausschilderungen genau im Auge zu behalten, damit ihr schön auf Kurs bleibt. Dann sollte das Ganze auch entspannter sein. Gute Fahrt!
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11: Hallo meine Lieben, wunderschön, dass ihr hier mit dabei seid. Es ist die Music Made in Germany Zeit. Jede Woche schauen wir neu mit liebevollen Augen auf die deutsche Künstlerszene in unseren hautnah Interviews. Und diese Woche bei mir zu Gast ist Madeleine Juno. Sie hat gerade ihr neues Album Anomalie Part 2 veröffentlicht. Daraus hören wir in dieser Stunde gleich mehrere Songs. Außerdem sprechen wir über eine ganz besondere Zeit in ihrem Leben. Madeleine wartet eigentlich jetzt in diesen Tagen ihr erstes Kind.
12: In einem Kinderzimmer meines zukünftigen Kindes. Ich sitze den Stillsessel schon mal ein bisschen Probe.
11: Wie es ihr aktuell geht und wie sie die Schwangerschaft bisher erlebt hat, erzählt sie mir gleich selbst.

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1: Die Music Made in Germany Zeit ist hier mit Madeleine Juno im Hautnah-Interview. Und die liebe Maddie gehört für mich zu den Künstlerinnen, die Gefühle so ehrlich in Songs verpacken wie kaum jemand sonst. Genau das macht auch ihr neues Album Anomalie Part 2 aus. Es hat mich wahnsinnig gefreut, mich mit ihr zu unterhalten. Könnt ihr euch in Gänze auch anhören im Interview-Podcast auf musicmadeingermany.de und natürlich überall, wo es Podcasts gibt. Und Madeleine und ich kennen uns tatsächlich schon seit 10 Jahren. Und ganz schön ist es auch immer, wenn wir KünstlerInnen von Anfang an ihrer Karriere hier mit Music Made in Germany begleiten können.
2: Hello, hello. Danke, Maddie, dass ich wieder da sein darf.
1: Immer gerne.
2: Zu unserem alljährlichen Meetup.
1: Wir haben es ja ein bisschen vom Timing her runterskaliert, dass es nicht jährlich ist, sondern so alle halbes Jahr. Weil es ist ja so ein bisschen Schlag auf Schlag bei dir. Man kommt ja gar nicht hinterher. Wo steckst du?
2: Ich bin im Kinderzimmer meines zukünftigen Kindes. Ich sitze den Stillsessel schon mal ein bisschen Probe. Und jetzt ist das hier eigentlich ein guter Ort, um noch mal ein paar Interviews zu führen.
1: Oh, wie cool. Wie sitzt sich's denn so?
2: Gut, gut, gut. Also ich sitze aufrecht. Ich habe die Beine hochgelegt. Es geht schlechter.
1: Und wir gehen direkt rein hier in der Show ins Gespräch. Ich wollte sehr gerne von dir wissen, liebe Maddie, mit welchem Song von deinem wunderschönen neuen Album Anomalie Part 2 sollen wir beginnen?
2: Bei aller Liebe beginnen wir damit. Da aus einer Situation rausgekommen, wo ich irgendwie gemerkt habe, da ist eine Freundschaft, die mir wahnsinnig wichtig war, sehr lange, die nicht mehr reparabel ist. Also das ist irgendwie, da ist so viel passiert, ich kann gar nicht mehr zurück zu, wie es mal war. Und irgendwie, ich muss da so eine Art Schlussstrich, so eine Art Fazit aus für mich rausziehen. Und das ist bei aller Liebe.
1: Wir feiern heute Madeleine Juno hier bei Music Made in Germany im Hautnah-Interview.

0: schönen Samstag.
1: Madeleine Juno ist in dieser Woche bei mir hier bei Music Made in Germany im Hautnah-Interview zu Gast. Ein neues Album, viele neue Songs, eine ganz bewegende private Zeit und gleichzeitig erlebt sie die spannendste Phase ihres Lebens überhaupt. Wie geht's ihr aktuell? Wie fühlt sich die Schwangerschaft im Moment an? Und wie groß ist die Vorfreude?
2: Hey, voll gut. Also ich würde mal sagen, ich bin jetzt auch kurz vorm Absprung schaffen. Also ja. Das sind jetzt auch noch wirklich so die letzten schönen Termine, die ich mitnehmen darf. Also nicht, dass ich dich als Termin bezeichne, aber du weißt, was ich meine. Also entweder das Album ist jetzt draußen oder ja, es Album kommt jetzt die nächsten Tage. Ja, herrlich. Genau, und daher sind das jetzt noch so die letzten zwei Wochen, die ich jetzt noch arbeite. Ich werde dann in der 38. Schwangerschaftswoche sein. Also ich weiß auch gar nicht, ob ich dann schon ein Baby habe, wenn ihr das hier seht oder noch nicht.
1: Was ist denn so euer Gefühl? So, was sagt denn dein Bauchgefühl?
2: Mein Bauchgefühl sagt mir, ich habe noch Zeit. Also klar heißt es jetzt so die ganze Zeit, es könnte jetzt, also die Kliniktasche, ich gucke hier auf meine Kliniktasche, die ist gepackt. Es ist schon alles ready, die Kreißsaaltasche und die Wochenbetttasche ist alles gepackt mit Babysachen und allem drum und dran. Aber ich habe irgendwie das Gefühl, es dauert noch. Mein Bauch ist schon echt riesig, aber anscheinend passt da auch noch was rein. Daher, also um deine Frage kurz zu beantworten, mir geht's richtig gut. Also ich würde mich jetzt freuen, wenn es, also sie können mir jetzt noch eine Woche oder zwei geben. Es wird ja ein Mädchen, bin ich ganz, ganz aufgeregt. Aber wenn es jetzt losginge, wäre es auch völlig fein. Und wenn sie mir jetzt noch 2, 3, 4, 5 Wochen gibt, ist auch okay. Also ich glaube, das packe ich jetzt auch noch.
1: Vielleicht kommt sie zum Album raus.
2: Ja, ja gut. Also ich sag mal so, mein Team, die rechnen damit. Also die rechnen zumindest nicht mit mir. Die sind so alle darauf eingestellt, dass ich jederzeit nicht mehr erreichbar bin. Und ich bin so, ey Leute, I'm so sorry about that.
1: Und jetzt gibt's den nächsten Song aus dem Album Anomalie Part 2. Ich find's wunderschön, dass wir zusammen Musik und KünstlerInnen entdecken können. Madeleine Juno mit Untertitel.
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1: Ein neues Album, viele neue Songs und privat könnte es für Madeleine Jono gerade nicht aufregender sein. Die liebe Maddie hat mir erzählt, dass sie die Schwangerschaft bisher als richtig schöne Zeit erlebt hat und auch ganz viel machen konnte. Sie war ja sogar auf Tour in der Zeit. Wir hören rein ins Gespräch und das ganze Interview im Podcast auf musicmadeingermany.de und überall, wo es Podcasts gibt.
2: Voll. Also ich muss echt sagen, ich hatte richtig Glück. Also ich habe, glaube ich, echt so eine richtige Traumschwangerschaft. Also ich hatte natürlich vieles, oder um nicht zu sagen alles, ich hatte all das, was man so kennt und hört, das hatte ich sicherlich auch in Maßen, also von Übelkeit bis Rückenschmerzen, bis Kopfschmerzen und irgendwie so alles verändert sich und du hast mal irgendwie Hormonschwankungen und bist total weinerlich und irgendwie so alles sortiert sich neu, aber ich fühle mich nach wie vor, also ich bin jetzt echt schon richtig fucking lange schwanger, seit einfach Dezember. Oder halt seit Ende November. Es ist echt insane. Es reicht jetzt langsam, aber ich hatte echt Glück. Also wir konnten spielen. Ich habe Musik gemacht. Ich habe das Album irgendwie auf den Weg gebracht. Wir haben Drehs gemacht. Also ich hatte richtig alles so Dinge, wo du ja wirklich vorher immer so sagst, so, du weißt ja gar nicht, ob du es packst. Und ich habe es gepackt.
1: Ich finde es halt voll schön, dass du nachher mit ihr sprechen kannst und ihr halt erzählen kannst, dass diese Arbeit und diese ganze Zeit, ne, die ja viel auch war, du hast ja viel gearbeitet und viel auf den Weg gebracht, dass ihr das so zusammen im Team so machen konntet. Weißt du, das finde ich voll schön, dass du das mit ihr besprechen kannst dann.
2: Total. Also ich werde halt irgendwann sagen können, ja, du warst mit auf Tour quasi schon. Du warst in meinem Bauch mit auf Tour. Du hast den Festivalsommer noch mitgenommen und es sind alles ganz, ganz tolle Erinnerungen, die wir da schaffen konnten. Richtig schön.
1: Das ist dann schon Anfang an voll den Support, weißt du so. Finde ich richtig schön. Ja, sie hat dich unterstützt dadurch, dass es einfach, dass es dir auch so gut ging. Das ist ja null selbstverständlich. Ne? Freundin von mir, die absolut. Bis zum Schluss, ne, hat die eigentlich gelitten. Ja, das hört man wirklich oft. Also ich finde, sie hat dich supportet von Tag 1. Oh. Also dass ihr das so im Team so schön machen konntet.
2: Ey, also das kann man wirklich nicht anders sagen. Also wirklich, ich bin so dankbar für diese Zeit und ich habe es auch echt genossen. Also klar, irgendwie, du hast ein bisschen so, dein Körper gehört nicht dir und am Anfang bist du auch so total, man sieht noch nicht richtig, dass man schwanger ist oder dass Leute sehen noch nicht, dass man schwanger ist und man selber spürt es ultra doll und man denkt so, nichts passt mir mehr, aber es sieht von außen nicht aus wie eine offensichtliche Schwangere. Und dann hast du so eine ganz komische Phase, wo du so denkst, oh, irgendwie alles komisch, alles kacke. Aber ich glaube, das gehört alles dazu. Und ich meine, das ist halt wirklich so, das ist so doll meckern auf ganz, ganz hohem Niveau.
1: Madeleine Jono ist heute zu Gast im Hautnah-Interview. Wir feiern das neue Album Anomalie Part 2 und daraus hören wir jetzt Funkstille.
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1: Hallo meine Lieben, schön, dass ihr hier mit dabei seid. Es ist die Music Made in Germany Zeit und an dieser Stelle gibt es wie immer neue, frische Musik und die kommt von Kamrad. Seine neue Single heißt Love Sober. Der Song erzählt von einer Liebe, die sich echt anfühlt, ganz ohne Drama, ohne Rausch, ohne Spielchen. Auch live wird Kamrad in diesem Sommer wieder unterwegs sein, unter anderem bei Festivals und Open-Air-Konzerten in Deutschland. In einem der wunderschönen Interviews mit Kamrad und in unserem Hautnah-Interview mit ihm habe ich ihn gefragt, worauf er sich im Sommer besonders freut und natürlich auch, wer steht bei einem Grillabend eigentlich am Grill? Seine Lebensgefährtin oder er?
2: Wir sind gerade umgezogen, wir haben eine Wohnung mit einer schönen Dachterrasse. Da viel, also so viel Zeit ich kann verbringen in der Sonne, das ist das, was ich mit Sommer verbinde und worauf ich Bock habe.
1: Bist du ein Barbecue-Typ? Also wie sieht's aus? Freust du dich dann auf deiner Dachterrasse, schöne Sachen zuzubereiten?
2: Wir haben einen geilen Grill. Einen geilen Grill. Ich bin aber ganz schlecht am Grill. Wir haben richtig, wirklich, und das finde ich auch geil, weil der moderne Mann deckt den Tisch. Der moderne Mann macht den Salat und lässt sich von der Frau begrillen. Das passiert nämlich, weil ich kann nicht grillen. Und meine Freundin ist eine sehr gute Grillerin. Und das liegt daran.
1: Shoutout.
2: Ja, ohne Scheiß. Und also weißt du, ich habe überhaupt nicht so eine Fleisch-Ego. Also es gibt da so Männer, die denken, nee, finde ich nicht okay. Ich finde es, also ich sag dir ganz ehrlich, ich muss weggehen, ich kann es nicht.
1: Wir feiern den neuen Song von Kamrad Love Sober bei Music Made in Germany. Yeah.

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1: Am Abend bleibt es in Mannheim und der Rhein-Neckar-Region weiterhin klar und trocken mit nur wenigen Wolken am Himmel. Der Wind weht dabei schwach aus wechselnden Richtungen. In der kommenden Nacht bleibt die Wetterlage unverändert. Und trockene Bedingungen halten an, sodass ihr auch zum Morgen hin keine Niederschläge erwarten müsst. Für Eppelheim am Wasserturm, Brackenheim am Bürgerzentrum und in Mutterstadt am Palatinum sind es aktuell noch 32 Grad.
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3: Ich bin Thomas Port. Die Industrie begrüßt, dass vier Bundesländer das Sonntagsfahrverbot für Lkw gelockert haben. Das könne die Lieferketten stabilisieren, sagt der Vizegeschäftsführer des Industrieverbands BDI Lösch in der Rheinischen Post. Hintergrund ist das aktuelle Niedrigwasser auf wichtigen Flüssen.
4: Das Niedrigwasser macht der Wirtschaft zu schaffen und könnte auch Güter für die Kunden verteuern, wie Benzin, Getreide oder Baustoffe. Darum sollen jetzt mehr Transporte auf Straße und Schiene verlegt werden. Die vier Bundesländer haben das Lkw-Verbot an Sonntagen bis Ende August gelockert bzw. Ende September. Das gilt für alle Güter, die vom Niedrigwasser betroffen sind. Thomas Bremser, Redaktion.
3: Familienministerin Prien schweben neben einem Social-Media-Verbot für Kinder unter 13 Jahren auch Regulierungen für ältere Jugendliche vor. Sogar bis 18 könnte es zusätzliche Maßnahmen geben, die dann aber die Plattformen betreffen würden und nicht den einzelnen Jugendlichen, sagte Prien dem Hamburger Abendblatt. Die Anbieter müssten endlich dafür sorgen, dass Kinder und Jugendliche nur mit altersgerechten Angeboten konfrontiert werden. Sie sei für eine europäische Lösung. Übergangsweise will Prien aber bis zum Ende des Sommers Eckpunkte für eine deutsche Gesetzgebung vorlegen. Nach dem Fund der Sprengstoffdrohne am Flughafen Leipzig-Halle verstärkt die Polizei dort den Schutz. Auf dem Gelände steht jetzt ein spezielles Radar, das anfliegende Drohnen schon aus größerer Entfernung erkennen soll.
5: Die neue Technik steht auf der Besucherplattform des alten Towers. Von dort soll sie den Luftraum überwachen und auch verfolgen, welchen Weg eine Drohne nimmt. Dieses Radar nennt sich Echo Shield. Viel mehr Infos dazu gibt's von der Bundespolizei bisher nicht. Parallel läuft die Suche nach Antworten zum Vorfall weiter. Neben der Sprengstoffdrohne gab es möglicherweise noch eine zweite. Mit einem kleinen unbekannten Flugobjekt war ein Frachtflugzeug zusammengestoßen. Zoe Tassovali, Redaktion.
3: Bundesliga-Absteiger 1. FC Heidenheim hat sich mit einem Sieg in der zweiten Fußball-Bundesliga zurückgemeldet. Das Team setzte sich gegen Aufsteiger VfL Osnabrück mit 4:3 durch. An die Tabellenspitze stürmte Eintracht Braunschweig durch ein 6:1 in Magdeburg. Außerdem gewann Karlsruhe gegen Bielefeld mit 2:1. Darmstadt und Kiel spielten 2:2.
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1: A67 Richtung Darmstadt zwischen Viernheimer Dreieck und Lorsch komplett dicht wegen Bergungsarbeiten. L77B im Kreis Rastatt zwischen Reichenthal und Zieflesberg gesperrt. A8 Richtung Karlsruhe zwischen Heimsheim und Pforzheim Ost 2 Kilometer stockender Verkehr. A61 von Speyer Richtung Koblenz zwischen Kreuz Mutterstadt und Kreuz Ludwigshafen 3 Kilometer Stau. Gute Fahrt!
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6: Madeleine Juno ist auch in dieser Stunde hier zu Gast bei Music Made in Germany und wir sprechen über Themen, die persönlicher kaum sein könnten. Es geht nicht nur ums gleich Mama werden, sondern es geht darum, wie die liebe Maddie es geschafft hat, Menschen aus ihrem Leben loszulassen, die ihr einfach nicht gut getan haben. Und wir reden darüber, warum es gerade jetzt so wichtig ist, eure Lieblingskünstlerinnen und Künstler live zu unterstützen.
7: Ich habe meinen kleinen Teil versucht, ein bisschen dazu beizusteuern, für irgendwie Visibility zu sorgen, was so dieses ganze Ticketing-Thema betrifft. Ich habe vor 1,5 Wochen, glaube ich, habe ich meine Tourabrechnung veröffentlicht.
6: Schön, dass ihr dabei seid. Musik an, Welt aus.

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1: Madeleine Juno hat gerade ihr neues Album Anomalie Part 2 veröffentlicht. Auf diesem Album geht es um viele ganz persönliche Momente, auch um Menschen, die einen manchmal mehr Kraft kosten, als sie geben. Wie hat die liebe Maddie es gelernt, sich genau von diesen Menschen zu trennen, ja, und auch loszulassen?
2: Ja, also ich sag immer so ein bisschen scherzhaft, ich bin recovering people pleaser. Also ich versuche das nicht mehr zu sein. Oder ich habe hart daran gearbeitet, weil ich auch irgendwann gecheckt habe, so People, ich dachte ganz, ganz lange, People-Pleaser zu sein, ist was Gutes. Und eigentlich ist das totaler, eigentlich ein totaler Quatsch. Also ich dachte immer so, aber ich bin doch so, ich will doch, dass allen gut geht und ich will doch, ich bin dann immer so ein Trottel, ich schraube dann meine eigenen Bedürfnisse zurück und ich will doch eigentlich nur, dass es allen gut geht. Und das mag da mit drin sein, das mag da total ein Teil von sein. Aber eigentlich ist ein People-Pleaser zu sein auch nicht ehrlich und eigentlich auch so für vor allem selber so rumzulaufen. Also weil du ersparst dir selber schwierige Momente. Du umgehst Herausforderungen und daran wächst du nicht. Also deswegen, ich glaube, was sich auf jeden Fall getan hat in den letzten Jahren, ist, dass ich halt eben, also ich find's, don't get me wrong, also ich find's wahnsinnig schwer, meine Grenzen zu kommunizieren. Ich find's wahnsinnig schwer zu feedbacken und zu sagen, hey, so und so sieht's aus und das hat mir, ich kann das bis heute nicht gut. Aber es ist mir jetzt zumindest schon ein paar Mal gelungen, zu sagen, hey, pass auf, ich höre dich, ich verstehe, was du fühlst und es tut mir total leid und ich übernehme dafür Verantwortung und ich bin auch immer noch ein Mensch, wahrscheinlich rechtfertige ich mich auch immer noch, wie damals auch. Ich habe irgendwie immer das Bedürfnis, mich zu erklären. Ich glaube, sonst wäre ich auch nicht die Songwriterin, die ich bin. Aber es ist nicht mehr so um jeden Preis. Wenn du das nicht verstehst oder andersrum, wenn du das nicht akzeptieren möchtest, ist das dein gutes Recht. Und dann muss ich jetzt auch nicht den Rest meines Lebens umherlaufen und denken, oh, ich bin furchtbar und diese Person mag mich nicht mehr. Ja, dann ist es so.
1: Wir hören genau rein in diesem Song, um den es gerade ging. Hier ist In meinem Kopf bei Music Made in Germany.
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1: Schön, dass ihr eingeschaltet habt. Es ist die Music Made in Germany Zeit. Wir sind in Stunde 2 und die liebe Madeleine Juno ist im Hautnah-Interview. Für Madeleine Juno beginnt sehr, sehr bald ein völlig neuer Lebensabschnitt. Nicht nur wegen ihres Babys, sondern auch, weil sie danach zum ersten Mal überhaupt eine längere Auszeit nimmt. Warum sich diese Pause für sie so besonders anfühlt, hat sie mir im Interview erzählt.
2: Mein Gott, was wollte ich nicht alles machen? Ich wollte mal irgendwie nach Japan und irgendwie auf einer Farm arbeiten. Ich wollte nach Amerika und irgendwie, keine Ahnung, ich glaube, ich wollte sogar mal, ich habe ja mit 17, 18 angefangen zu releasen. Ich habe gedacht, mit 20 mache ich mal so ein Au-pair-Jahr. Habe ich nie gemacht, weil ich immer durchgehustelt habe. Und jetzt bin ich natürlich, ich bin jetzt 30, ich werde 31, meine Güte. Ich bekomme ein Kind, ich gründe eine Familie und es ist jetzt einfach an der Reihe, mich mal kurz rauszuziehen und mir auch zu erlauben, also die Musikindustrie dreht sich weiter ohne mich. Da besteht natürlich überhaupt gar kein Zweifel und überhaupt gar keine Frage. Aber ich glaube, es wird mir gut tun. Ich glaube, es ist die richtige Entscheidung. Und dass diese Tour stattfindet, das stand auch nie zur Debatte. Also für mich ist da irgendwie, da steckt ganz, ganz viel Vorfreude drin und auch ehrlich gesagt total purer Optimismus. Also ich bin mir da ganz sicher, dass wir das hinkriegen. Es ist auch keine 30, also wir waren ja jetzt für Anomalie Part 1, waren wir ein halbes Jahr quasi auf Tour oder ja, also zumindest bis vor ein paar Wochen. Wir waren ja quasi ein Jahr auf Tour. Wir haben letztes Jahr im Sommer Anomalie Part 1 rausgebracht, haben ab da das Album gespielt. November war die große Rutsche und dann ging das bis jetzt, bis vor 3 Wochen. Und das wird anders sein mit Anomalie Part 2. Ich bin jetzt raus für ein halbes Jahr, dann gehen wir auf Tour und das ist auch überschaubar. Und das wird ganz fein, da bin ich sicher. Das wird ganz toll. Und was ich bis dahin mache, also ich kann zumindest sagen, ich habe vorgearbeitet. Ich habe einen Großteil eines neuen Albums, also zumindest das, was ein neues Album oder ein nächstes Album werden kann, habe ich geschrieben. Also nicht bei weitem nicht alles, aber ich habe vorgearbeitet.
1: Und jetzt gibt's eine ganz besondere Version aus Sing Mein Song. Hier ist Madeleine Juno mit Dein Hurra im Original von Bosse.

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1: Volle Hallen waren für viele deutsche Künstlerinnen und Künstler lange selbstverständlich, im Kleinen wie im Großen. Im Moment ist das deutlich schwieriger geworden. Steigende Kosten, eine große Konkurrenz durch internationale Tourneen. Music Made in Germany nimmt sich diesem Thema seit vielen Jahren an. Und Baden-Württemberg bekommt Unterstützung für die Förderung der deutschen Musikszene. War die letzten Tage in der Presse. Lotto Baden-Württemberg unterstützt die deutsche Künstlerszene und leistet ihren Beitrag für die Sichtbarkeit und die Plattform der deutschen Künstlerinnen und Künstler. Und der Geschäftsführer von Lotto Baden-Württemberg, Howell Nemeth, hat mir im Interview erzählt, warum das so wichtig ist. Mit Streaming kann immer weniger oder sehr wenig generiert werden. CD-Verkäufe, Albenverkäufe gibt es nicht mehr. Alle Künstlerinnen und Künstler müssen einsparen, können die Konzerte sich teilweise nicht leisten, müssen draufzahlen. Hat das was damit zu tun, dass sie die Künstlerszene unterstützen?
2: Also Lotto Baden-Württemberg hat ja einen gesamtgesellschaftlichen Auftrag. Wir sind ja ein staatliches Unternehmen und es gehört zu unserer eigenen DNA, Kunst, Kultur und auch die Gemeinschaft zu fördern und zu pflegen. Und wir fanden die Idee von Radio Regenbogen einfach super und deswegen steigen wir mit Freude und viel Optimismus mit ein.
1: Sagt Paul Nemeth, Geschäftsführer von Lotto Baden-Württemberg. Viele Künstlerinnen und Künstler machen sich in diesen Tagen bemerkbar. Auch Madeleine Juno, die haben wir zum Interview getroffen, hat ihren Teil dazu beigetragen, der etwas ungewöhnlich ist.
3: Ich habe meinen kleinen Teil versucht, ein bisschen dazu beizusteuern, für irgendwie Visibility zu sorgen, was so dieses ganze Ticketing-Thema betrifft. Ich habe vor anderthalb Wochen, glaube ich, habe ich meine Tourabrechnung veröffentlicht. Und das war eigentlich, das wurde losgetreten von einem Kommentar, den ich bekommen habe. Ah, jetzt geht sie auf Tour, da ist das Kind noch nicht mal ein Jahr alt. Das macht die nur fürs Geld. Ich war so angespornt, dann zu sagen, ey, nee, Moment mal, lass mal drüber reden, ob ich das für die Kohle mache. Und dann habe ich meine Anomalie Part 1 Tourabrechnung gezeigt. Ich habe Minus gemacht mit der Tour. Ich will nichts von dieser Tour missen, obwohl ich kein Geld damit verdient habe. Verstehst du, was ich meine? Es war eine riesen, wunderschöne, tolle Tour. Aber auch wir hatten unsere Struggles. Wir haben Städte gespielt, da war ein Siebtel der Zuschauer da. Mhm. Und es ist total wichtig, dass man darüber spricht. Und ich sage jetzt nicht, dass jeder seine Tourabrechnung zeigen muss, aber mir war es einfach wichtig zu zeigen, auch etablierte Artists wie ich strugglen.
1: 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Hier ist die Music Made in Germany Zeit und jetzt gibt's Schatten ohne Licht im Banks & Rodriguez Remix.

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1: Es ist Zeit für neue, frische Musik. In dieser zweiten Stunde Music Made in Germany und unsere Neuvorstellung kommt in dieser Stunde von den Giant Rooks. Die fünf Musiker aus Hamm in Nordrhein-Westfalen gehören inzwischen wirklich zu den erfolgreichsten deutschen Bands im internationalen Indie-Pop-Genre. Sie touren regelmäßig durch Europa und Nordamerika und erreichen allein bei Spotify jeden Monat mehrere Millionen Hörerinnen und Hörer. Damit sind die Giant Rooks längst auch ein echter deutscher Musikexport. Wir haben sie zum Interview getroffen. Die Giant Rooks haben ein neues Album, eine neue Single, eine neue Tour. Und im Gespräch haben sie verraten, dass das neueste Album immer das schwerste ist.
2: Ehrlicherweise, ich glaube, jedes Album, das wir machen, fühlt sich in dem Augenblick immer wieder das schwerste an. Einfach weil wir selber so hohe Erwartungen haben und es quasi, man fängt an zu schreiben. Wir haben 2025 angefangen zu schreiben und es ist quasi ein leeres Blatt Papier. Und ja, dieser Prozess von so einem Album, der verlangt einem schon einiges ab. Also war jetzt nicht so, dass wir quasi gesagt haben, jetzt haben wir so ein paar Songs, die nehmen wir jetzt mal auf und dann schauen wir mal, sondern es war, wir haben jeden Song quasi monatelang dran gearbeitet, an jeder Lyric monatelang gearbeitet, die Aufnahmen, teilweise Songs, fünfmal, glaube ich, die Vocals aufgenommen, war, glaube ich, bei Slow Dance for a Minute, unserer neuen Single.
3: Fünfmal war der Rekord.
2: Fünfmal hast du den Song eingesungen. Beim fünften Mal war es auch wirklich, da tatest du mir sehr leid.
3: Hat sehr schlechte Laune.
1: Ihre neue Single Slow Dance for a Minute ist ein Song über diese Momente, in denen man sich wünscht, dass die Zeit einfach mal kurz stehen bleibt. Und das wünschen wir uns alle mal. Wir sagen Happy Release, die Giant Rooks und Slow Dance for a Minute.

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1: Es ist ein warmer Abend in Mannheim und der Rhein-Neckar-Region. Die Wolken zeigen sich vereinzelt, insgesamt bleibt es aber trocken. Der Wind weht schwach und sorgt für eine leichte Erfrischung. Im Laufe der Nacht bleibt das Wetter stabil. Ein klarer Himmel setzt sich durch. Niederschläge sind nicht zu erwarten. In Walldorf am Tierpark sind es 32 Grad, in Vaihingen an der Enz 31 und in Heppenheim an der Starkenburg ebenfalls 31 Grad.
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3: Ich bin Thomas Brock. Mehrere Bundesländer haben das Sonntagsfahrverbot für Lastwagen teilweise aufgehoben. Grund ist die Dürre und das damit verbundene Niedrigwasser der Flüsse.
4: Die Wirtschaft ist im absoluten Krisenmodus. Viele Frachtschiffe können wegen des Niedrigwassers gar nicht oder nur mit einem Bruchteil der üblichen Ladung fahren. Nordrhein-Westfalen, Niedersachsen, Rheinland-Pfalz und das Saarland wollen jetzt zumindest absolut notwendige Ersatztransporte auf der Straße erleichtern. Dafür können vorübergehend Gütertransporte vom Wasserweg auf die Straße verlegt werden. Damit sollen Lieferketten aufrechterhalten und Versorgungsengpässe vermieden werden. Die Regelung gilt vorerst bis Ende des Monats. Zoe Tassovali, Redaktion.
3: Das Finanzministerium treibt die von Union und SPD vereinbarte Reform der Einkommensteuer voran. Wie aus einem ersten Entwurf für die regierungsinterne Abstimmung hervorgeht, soll bis 2028 unter anderem der Grundfreibetrag steigen, also der Betrag, ab dem Einkommen überhaupt versteuert werden muss. Außerdem soll der Spitzensteuersatz erst bei höheren Einkommen greifen. Im Gegenzug will die Bundesregierung bei der sogenannten Reichensteuer mehr einnehmen. Derzeit nicht geplant ist dagegen ein Ausgleich der sogenannten kalten Progression. Führende SPD-Politiker pochen angesichts der weiter hohen Benzinkosten auf eine Spritpreisbremse. Die hohen Spritpreise seien weiter eine echte Belastung für unser Land, sagte Generalsekretär Klüssendorf der Deutschen Presseagentur. Nötig seien Preisobergrenzen.
5: Der Tankrabatt ist ausgelaufen, Millionen Urlauber müssen an der Zapfsäule tief in die Tasche greifen. Die SPD fordert schon länger, dass der Staat nochmal eingreift. Doch Wirtschaftsministerin Reiche von der CDU lehnt das ab. Sie plane aktuell keine weiteren Hilfen. Aus Sicht des ADAC sind die Spritpreise seit mehreren Wochen zu hoch. Man dürfe nicht länger tatenlos zusehen, wie Konzerngewinne immer neue Rekorde erreichen, sagt SPD-Generalsekretär Klüssendorf. Thomas Bremser, Redaktion.
3: Wegen eines großen Waldbrands am Gardasee in Oberitalien sind mehr als 200 Menschen evakuiert worden, darunter zahlreiche Urlauber. Sie durften aber inzwischen wieder zurückkehren. Das Feuer wütete auf dem Gebiet der Gemeinde Tignale am Westufer von Italiens größtem See. Vorsichtshalber mussten sich auch mehrere Dutzend Urlauber, die in einer Ferienanlage untergebracht waren, in Sicherheit bringen.
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1: Auf der Bundesstraße 27 zwischen dem Kreuzungsbauwerk Nord in Neckarsulm und dem Ortsausgang ist nach einem Unfall in beide Richtungen gesperrt. Also, dort passiert gerade nichts mehr. Weiter geht's zur Bundesstraße 33 zwischen Schnellingen und der Bundesstraße 294 in Haslach im Kinzigtal sind die Einsatzkräfte aufgrund eines Unfalls ebenfalls komplett dicht. Und in Pforzheim auf der Tiefenbronner Straße, Achtung, da läuft ein Hund auf der Fahrbahn umher. Keep it safe. Gute Fahrt.
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6: Am Abend bleibt es in Mannheim und der Rhein-Neckar-Region überwiegend klar bis leicht bewölkt. Es bleibt trocken und der Wind weht nur schwach. Im weiteren Verlauf der Nacht sind keine Niederschläge zu erwarten. Morgen gibt es viel Sonnenschein mit nur wenigen Wolken. Die Temperaturen liegen aktuell in Hockenheim am Gartenschaupark bei 31 Grad, in Bad Rappenau an der Rhapsodie bei 29 Grad und in Speyer am Dom bei 31 Grad.
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7: Ich bin Thomas Brock. Wer steckt hinter dem Vorfall mit der Sprengstoffdrohne auf dem Flughafen Leipzig-Halle? Mehrere US-Medien haben Infos zu einer möglichen Verbindung nach Russland. Die Drohne war diese Woche in der Nähe ukrainischer Transportflugzeuge entdeckt und von einem Mitarbeiter zum Absturz gebracht worden.
8: Viele Infos sind es nicht, die es in US-Medien aktuell zu dem Vorfall gibt, aber sie weisen in dieselbe Richtung, nach Russland. Das Wall Street Journal berichtet, dass die Drohne mit Sprengstoff wahrscheinlich der russischen Regierung gehört. Die Quelle dafür? US-Beamte, die mit Geheimdienstberichten vertraut sind. Der Sender CNN zitiert einen US-Verteidigungsbeamten in Europa mit einer noch eindeutigeren Aussage. Demnach sind die USA zu dem Schluss gekommen, dass die Drohne einem russischen Geheimdienst gehört. Franziska Spieker, Washington.
7: Das Finanzministerium treibt die von Union und SPD vereinbarte Reform der Einkommensteuer voran. Wie aus einem ersten Entwurf für die regierungsinterne Abstimmung hervorgeht, soll bis 2028 unter anderem der Grundfreibetrag steigen, also der Betrag, ab dem Einkommen überhaupt versteuert werden muss. Außerdem soll der Spitzensteuersatz erst bei höheren Einkommen greifen. Im Gegenzug will die Bundesregierung bei der sogenannten Reichensteuer mehr einnehmen. Derzeit nicht geplant ist dagegen ein Ausgleich der sogenannten kalten Progression. Mehrere Bundesländer haben das Sonntagsfahrverbot für Lastwagen teilweise aufgehoben. Grund ist die Dürre und das damit verbundene Niedrigwasser der Flüsse.
9: Die Wirtschaft ist im absoluten Krisenmodus. Viele Frachtschiffe können wegen des Niedrigwassers gar nicht oder nur mit einem Bruchteil der üblichen Ladung fahren. Nordrhein-Westfalen, Niedersachsen, Rheinland-Pfalz und das Saarland wollen jetzt zumindest absolut notwendige Ersatztransporte auf der Straße erleichtern. Dafür können vorübergehend Gütertransporte vom Wasserweg auf die Straße verlegt werden. Zoe Tassovali, Redaktion.
7: Wegen eines großen Waldbrands am Gardasee in Oberitalien sind mehr als 200 Menschen evakuiert worden, darunter zahlreiche Urlauber. Sie durften aber inzwischen wieder zurückkehren. Das Feuer wütete auf dem Gebiet der Gemeinde Tignale am Westufer von Italiens größtem See. Vorsichtshalber mussten sich auch mehrere Dutzend Urlauber, die in einer Ferienanlage untergebracht waren, in Sicherheit bringen.
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6: Achtung in Karlsruhe. Auf der Kreisstraße zwischen der Anschlussstelle Karlsruhe Nord an der A5 und Grötzingen an der B10 bis Durlach sind in beiden Richtungen Menschen auf der Fahrbahn. Auf der B27 gab es einen Unfall zwischen dem Neckarsulm Kreuzungsbauwerk Nord und dem Ortsausgang. Beide Richtungen gesperrt. Auch die B33 ist zwischen Schnellingen und der B294 in Haslach im Kinzigtal gesperrt. Wegen Unfallaufnahme kein Durchkommen in beiden Richtungen. Gute Fahrt.
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5: Der Abend in Mannheim und der Rhein-Neckar-Region bleibt trocken. Der Himmel ist teils leicht bewölkt. Schauer sind in der Nacht nicht zu erwarten. Der Wind weht schwach. Zum Morgen hin kann es vor allem in den Stadtrandgebieten etwas frischer werden. Insgesamt bleibt es mild. In Eberbach sind es 28 Grad, in Ditzingen 26 und in Schifferstadt 29. Die Wetterlage bleibt stabil, ohne Niederschläge in Sicht, als sie in Antwerpen sind.
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6: Ich bin Tanja Wagner. Mehr Lkw auf die Straße, mehr Güter auf die Schiene. Die Bundesregierung sucht nach Wegen, mit dem extrem Niedrigwasser umzugehen. Doch Grüne und Linke kritisieren Teile dieser Pläne. Dem Tagesspiegel sagten sie, vor allem zusätzliche Lkw seien der falsche Weg.
7: In mehreren Bundesländern dürfen bestimmte Lkw jetzt auch sonntags und an Feiertagen fahren, damit Waren trotz Niedrigwasser ans Ziel kommen. Der Linken reicht das alles aber nicht. Sie will Binnenschiffer stärker unterstützen und kurzfristig mehr Platz für Güterzüge schaffen. Die Grünen sind sich uneinig, wie sie die Maßnahmen finden sollen. Ein Teil hält die Lkw-Ausnahmen für nötig, ein anderer lehnt sie ab. Zoe Tessovali, Redaktion.
6: Führende SPD-Politiker pochen angesichts der weiter hohen Benzinkosten auf eine Spritpreisbremse. Die hohen Spritpreise sind weiterhin eine echte Belastung für unser Land, sagte Generalsekretär Klüssendorf der Deutschen Presseagentur. Nötig seien Preisobergrenzen. Wirtschaftsministerin Reiche müsse zügig ein Gesetz dafür vorlegen. Die Ministerpräsidentin von Mecklenburg-Vorpommern-Schwesig betonte, in ländlichen Regionen sei das Auto kein Luxus, sondern notwendig für den Alltag. Das Finanzministerium treibt die von Union und SPD vereinbarte Reform der Einkommenssteuer voran. Wie aus einem ersten Entwurf für die regierungsinterne Abstimmung hervorgeht, soll bis 2028 unter anderem der Grundfreibetrag steigen, also der Betrag, ab dem Einkommen überhaupt versteuert werden muss.
8: Der Gesetzentwurf sieht auch vor, dass der Spitzensteuersatz erst bei höheren Einkommen greift. Im Gegenzug soll dafür bei der sogenannten Reichensteuer mehr eingenommen werden. Sollten die Pläne so kommen, geht Finanzminister Klingbeil von rund 10 Milliarden Euro Entlastungen für die Bürger aus. 3 Milliarden im kommenden Jahr und 7 im Jahr darauf. Thomas Brock, Berlin.
6: Wegen eines großen Waldbrands am Gardasee in Oberitalien sind mehr als 200 Menschen evakuiert worden, darunter zahlreiche Urlauber. Sie durften Stunden später zurückkehren. Das Feuer wütete auf dem Gebiet der Gemeinde Tignale am Westufer von Italiens größtem See. Vorsichtshalber mussten sich auch mehrere Dutzend Urlauber, die in einer Ferienanlage untergebracht waren, in Sicherheit bringen.
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5: Auf der A81 Richtung Stuttgart wird's wild. An der Ausfahrt Ludwigsburg-Nord hüpft ein Reh neben der Spur. Weiter zur B27 bei Neckarsulm. Zwischen Kreuzungsbauwerk Nord und Ortsausgang ist wegen einem Unfall in beide Richtungen alles dicht. Geduld gefragt. Und auf der B33 zwischen Schnellingen und der B294 in Haslach im Kinzigtal ist ebenfalls alles zu. Da wird nach einem Unfall noch fleißig gearbeitet. Wenn du dich auskennst, fahr am besten drumherum. Gute Fahrt.
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6: Am späten Abend bleibt es in Mannheim und der Rhein-Neckar-Region trocken. Die Nacht zeigt sich überwiegend leicht bewölkt. Vereinzelt lockern die Wolken auf. Schauer sind keine zu erwarten, es bleibt trocken. Der Wind weht schwach und bleibt konstant. In Leimen am Kurpfalz-Zentrum sind es 26 Grad, in Bietigheim-Bissingen am Eisenbahnviadukt 23 und in Worms am Nibelungenturm ebenfalls 23.
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7: Ich bin Tanja Wagner. Grüne und Linke kritisieren den Umgang der Bundesregierung mit dem extrem Niedrigwasser auf Deutschlands Flüssen. Während die Grünen die geplante Lockerung des Sonn- und Feiertagsverbots für Lastwagen unterschiedlich bewerten, lehnt die Linke die Maßnahme ab. Sie fordert stattdessen mehr Unterstützung für die Binnenschifffahrt und zusätzliche Kapazitäten auf der Schiene. Bisher haben Nordrhein-Westfalen, Niedersachsen, Rheinland-Pfalz und das Saarland das Fahrverbot für bestimmte Lkw an Sonn- und Feiertagen vorübergehend aufgehoben. Der Industrieverband BDI begrüßte das. Familienministerin Prien will Kinder und Jugendliche stärker vor Risiken sozialer Medien schützen. Im Hamburger Abendblatt spricht sie sich für strengere Regeln aus, auch für Jugendliche bis 18 Jahren.
8: Mal eben TikTok oder Instagram öffnen und losswipen. Für Kinder könnte das künftig schwieriger werden. Prien will vor allem die Plattformen stärker in die Pflicht nehmen. Sie sollen darauf achten, was sie jungen Nutzern überhaupt zeigen. Ihr Wunsch wäre es, wenn Jugendlichen nur das gezeigt wird, was zu ihrem Alter passt. Für Kinder unter 13 könnte es sogar ein Social-Media-Verbot geben. Deutschland will bis Ende des Sommers erste Regeln vorlegen. Langfristig sollen aber in der ganzen EU dieselben Vorgaben gelten. Zoe Tassovali, Redaktion.
7: Führende SPD-Politiker pochen angesichts der weiter hohen Benzinkosten auf eine Spritpreisbremse. Die hohen Spritpreise seien weiterhin eine echte Belastung für unser Land, sagte Generalsekretär Klüssendorf der Deutschen Presseagentur. Nötig seien Preisobergrenzen.
9: Die SPD fordert schon länger, dass der Staat nochmal eingreift. Doch Wirtschaftsministerin Reiche von der CDU lehnt das ab. Sie plane aktuell keine weiteren Hilfen. Aus Sicht des ADAC sind die Spritpreise seit mehreren Wochen zu hoch. Man dürfe nicht länger tatenlos zusehen, wie Konzerngewinne immer neue Rekorde erreichen, sagt SPD-Generalsekretär Klüssendorf. Die Ministerpräsidentin von Mecklenburg-Vorpommern, Schwesig, fordert eine Übergewinnsteuer für Mineralölkonzerne. Thomas Bremser, Redaktion.
7: Der VfL Wolfsburg hat sich zum Zweitliga-Auftakt mit einem Remis begnügen müssen. Gegen den ersten FC Kaiserslautern kam der Erstliga-Absteiger in der Volkswagen Arena nicht über ein 0:0 hinaus.
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6: Auf der B27 bei Neckarsulm zwischen dem Kreuzungsbauwerk Nord und dem Ortsausgang geht nach einem Unfall in beide Richtungen nichts mehr. Alles dicht. Außerdem ist auf der B33 zwischen Schnellingen und der B294 in Haslach im Kinzigtal wegen einer Unfallaufnahme die Straße gesperrt. Zudem müsst ihr euch auf der B36 in Mannheim gedulden, denn der Fahrlachtunnel ist wegen Wartungsarbeiten in beide Richtungen gesperrt. Schaut, dass ihr Ausweichrouten findet. Gute Fahrt.
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5: Kurz vor Mitternacht bleibt es in Mannheim und der gesamten Rhein-Neckar-Region trocken. Der Himmel ist überwiegend klar mit wenigen Wolken. Ein schwacher Westwind sorgt für eine angenehme Brise. Kein Niederschlag in dieser Nacht. In Wiesloch sind es entspannte 24 Grad, in Kleebronn 22, in Frankenthal 23 Grad. Morgen bleibt das Wetter sonnig und warm mit nur wenigen Wolken.
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6: Ich bin Tanja Wagner. Mehr Lkw auf die Straße, mehr Güter auf die Schiene. Die Bundesregierung sucht nach Wegen, mit dem extrem Niedrigwasser umzugehen. Doch Grüne und Linke kritisieren Teile dieser Pläne. Dem Tagesspiegel sagten sie, vor allem zusätzliche Lkw seien der falsche Weg.
7: In mehreren Bundesländern dürfen bestimmte Lkw jetzt auch sonntags und an Feiertagen fahren, damit Waren trotz Niedrigwasser ans Ziel kommen. Der Linken reicht das alles aber nicht. Sie will Binnenschifffahrt stärker unterstützen und kurzfristig mehr Platz für Güterzüge schaffen. Die Grünen sind sich uneinig, wie sie die Maßnahmen finden sollen. Ein Teil hält die Lkw-Ausnahmen für nötig, ein anderer lehnt sie ab. Zoe Tessovali, Redaktion.
6: Führende SPD-Politiker pochen angesichts der weiter hohen Benzinkosten auf eine Spritpreisbremse. Die hohen Spritpreise sind weiterhin eine echte Belastung für unser Land, sagte Generalsekretär Klüssendorf der Deutschen Presseagentur. Nötig seien Preisobergrenzen. Wirtschaftsministerin Reiche müsse zügig ein Gesetz dafür vorlegen. Die Ministerpräsidentin von Mecklenburg-Vorpommern, Schwesig, betonte, in ländlichen Regionen sei das Auto kein Luxus, sondern notwendig für den Alltag. Das Finanzministerium treibt die von Union und SPD vereinbarte Reform der Einkommenssteuer voran. Wie aus einem ersten Entwurf für die regierungsinterne Abstimmung hervorgeht, soll bis 2028 unter anderem der Grundfreibetrag steigen, also der Betrag, ab dem Einkommen überhaupt versteuert werden muss.
8: Der Gesetzentwurf sieht auch vor, dass der Spitzensteuersatz erst bei höheren Einkommen greift. Im Gegenzug soll dafür bei der sogenannten Reichensteuer mehr eingenommen werden. Sollten die Pläne so kommen, geht Finanzminister Klingbeil von rund 10 Milliarden Euro Entlastungen für die Bürger aus. 3 Milliarden im kommenden Jahr und 7 im Jahr darauf. Thomas Brock, Berlin.
6: Wegen eines großen Waldbrands am Gardasee in Oberitalien sind mehr als 200 Menschen evakuiert worden, darunter zahlreiche Urlauber. Sie durften Stunden später zurückkehren. Das Feuer wütete auf dem Gebiet der Gemeinde Tignale am Westufer von Italiens größtem See. Vorsichtshalber mussten sich auch mehrere Dutzend Urlauber, die in einer Ferienanlage untergebracht waren, in Sicherheit bringen.
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5: Auf der A6 Richtung Kaiserslautern geht zwischen Wattenheim und dem Rastplatz Türkberg nichts mehr. Die Fahrbahn ist wegen eines Unfalls gesperrt. Auf der B27 bei Neckarsulm blockiert ein Unfall beide Richtungen, weiträumig umfahren. Auch die B33 ist zwischen Schnellingen und der B92 in Haslach im Kinzigtal in beiden Richtungen dicht. Gute Fahrt.
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6: In Mannheim und der Rhein-Neckar-Region bleibt die Nacht klar und trocken. Wolken ziehen ab, der Wind weht schwach. Ruhiges Wetter ohne merkliche Abkühlung. In Edingen-Neckarhausen an der Neckarfähre sind es 27 Grad, in Eppingen am Pfeiferturm 21 und in Neustadt an der Weinstraße am Saalbau 22. Am Morgen weiter sonnig mit wenigen Schleierwolken, bevor im Tagesverlauf heißes Sommerwetter dominiert.
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7: Ich bin Tanja Wagner. Grüne und Linke kritisieren den Umgang der Bundesregierung mit dem extrem Niedrigwasser auf Deutschlands Flüssen. Während die Grünen die geplante Lockerung des Sonn- und Feiertagsverbots für Lastwagen unterschiedlich bewerten, lehnt die Linke die Maßnahme ab. Sie fordert stattdessen mehr Unterstützung für die Binnenschifffahrt und zusätzliche Kapazitäten auf der Schiene. Bisher haben Nordrhein-Westfalen, Niedersachsen, Rheinland-Pfalz und das Saarland das Fahrverbot für bestimmte Lkw an Sonn- und Feiertagen vorübergehend aufgehoben. Der Industrieverband BDI begrüßte das. Familienministerin Prien will Kinder und Jugendliche stärker vor Risiken sozialer Medien schützen. Im Hamburger Abendblatt spricht sie sich für strengere Regeln aus, auch für Jugendliche bis 18 Jahren.
8: Mal eben TikTok oder Instagram öffnen und losswipen. Für Kinder könnte das künftig schwieriger werden. Prien will vor allem die Plattformen stärker in die Pflicht nehmen. Sie sollen darauf achten, was sie jungen Nutzern überhaupt zeigen. Ihr Wunsch wäre es, wenn Jugendlichen nur das gezeigt wird, was zu ihrem Alter passt. Für Kinder unter 13 könnte es sogar ein Social-Media-Verbot geben. Deutschland will bis Ende des Sommers erste Regeln vorlegen. Langfristig sollen aber in der ganzen EU dieselben Vorgaben gelten. Zoe Tassovali, Redaktion.
7: Führende SPD-Politiker pochen angesichts der weiter hohen Benzinkosten auf eine Spritpreisbremse. Die hohen Spritpreise seien weiterhin eine echte Belastung für unser Land, sagte Generalsekretär Klüssendorf der Deutschen Presseagentur. Nötig seien Preisobergrenzen.
9: Die SPD fordert schon länger, dass der Staat nochmal eingreift. Doch Wirtschaftsministerin Reiche von der CDU lehnt das ab. Sie plane aktuell keine weiteren Hilfen. Aus Sicht des ADAC sind die Spritpreise seit mehreren Wochen zu hoch. Man dürfe nicht länger tatenlos zusehen, wie Konzerngewinne immer neue Rekorde erreichen, sagt SPD-Generalsekretär Klüssendorf. Die Ministerpräsidentin von Mecklenburg-Vorpommern, Schwesig, fordert eine Übergewinnsteuer für Mineralölkonzerne. Thomas Bremser, Redaktion.
7: Der VfL Wolfsburg hat sich zum Zweitliga-Auftakt mit einem Remis begnügen müssen. Gegen den ersten FC Kaiserslautern kam der Erstliga-Absteiger in der Volkswagen Arena nicht über ein 0:0 hinaus.
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6: Achtung auf der A5 in Richtung Karlsruhe. Zwischen Freiburg Mitte und Freiburg Nord habt ihr mit einem defekten Fahrzeug zu rechnen. Passt gut auf. Weiter geht's zur A6 Richtung Kaiserslautern. Zwischen Wattenheim und Rastplatz Türkberg hat es heftig gekracht. Ein Unfall mit mehreren Fahrzeugen blockiert alle Spuren und alles ist komplett dicht. Außerdem die B36. Zwischen Karlsruhe und Mannheim laufen Tunnelwartungsarbeiten, was in beide Richtungen zur Sperrung führt. Bitte plant mehr Zeit ein. Gute Fahrt.
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1: Jetzt in der Nacht bleibt es in Mannheim und der Rhein-Neckar-Region überwiegend trocken. Die Wolken ziehen langsam durch. Es ist zeitweise leicht bewölkt. Im weiteren Verlauf lässt der Wind nach, bleibt schwach bis mäßig. Zum Morgen hin kann sich die Bewölkung etwas verdichten. Neue Niederschläge sind nicht in Sicht. In Sandhausen sind es zurzeit 24 Grad, in Ludwigsburg 23 und in Bad Dürkheim 19 Grad.
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2: Ich bin Tanja Wagner. Heute dürfen Lkw trotz des Sonntagsfahrverbots erstmals auf die Straße. Mehrere Bundesländer haben das Fahrverbot für Lastwagen teilweise aufgehoben. Grund ist die Dürre und das damit verbundene Niedrigwasser der Flüsse.
3: Die Wirtschaft ist im absoluten Krisenmodus. Viele Frachtschiffe können wegen des Niedrigwassers gar nicht oder nur mit einem Bruchteil der üblichen Ladung fahren. Nordrhein-Westfalen, Niedersachsen, Rheinland-Pfalz und das Saarland wollen jetzt zumindest absolut notwendige Ersatztransporte auf der Straße erleichtern. Dafür können vorübergehend Gütertransporte vom Wasserweg auf die Straße verlegt werden. Damit sollen Lieferketten aufrechterhalten und Versorgungsengpässe vermieden werden. Die Regelung gilt vorerst bis Ende des Monats. Zoe Tassovali, Redaktion.
2: Nach dem Fund der Sprengstoffdrohne am Flughafen Leipzig-Halle verstärkt die Polizei dort den Schutz. Auf dem Gelände steht jetzt ein spezielles Radar, das anfliegende Drohnen schon aus größerer Entfernung erkennen soll.
3: Die neue Technik steht auf der Besucherplattform des alten Towers. Von dort soll sie den Luftraum überwachen und auch verfolgen, welchen Weg eine Drohne nimmt. Dieses Radar nennt sich Echo Shield. Viel mehr Infos dazu gibt's von der Bundespolizei bisher nicht. Parallel läuft die Suche nach Antworten zum Vorfall weiter. Neben der Sprengstoffdrohne gab es möglicherweise noch eine zweite. Mit einem kleinen unbekannten Flugobjekt war ein Frachtflugzeug zusammengestoßen. In dem Fall ermittelt inzwischen die Bundesanwaltschaft. Zoe Tassovali, Redaktion.
2: Eine deutliche Mehrheit der Menschen in Deutschland spricht sich gegen die Abschaffung der sogenannten Rente mit 63 aus. Das geht aus einer Umfrage für die Bild am Sonntag hervor. Demnach lehnen 68% der Befragten eine Abschaffung der abschlagsfreien Rente nach 45 Beitragsjahren ab. 56% der Befragten gaben an, selbst von der Rente mit 63 Gebrauch machen zu wollen. Das Unternehmen Wiederaufstieg hat einen Dämpfer erhalten. Der VfL Wolfsburg hat sich zum Zweitliga-Auftakt mit einem Remis begnügen müssen. Gegen den ersten FC Kaiserslautern kam der Erstliga-Absteiger in der Volkswagen Arena nicht über ein 0:0 hinaus.
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1: Los geht's. Auf der A5 Richtung Karlsruhe lauert ein defektes Fahrzeug zwischen Freiburg Mitte und Freiburg Nord. Also bitte vorsichtig fahren. Weiter auf der A6 Richtung Kaiserslautern zwischen Wattenheim und dem Rastplatz Türkberg. Ein Unfall mit mehreren Fahrzeugen blockiert die Strecke vollständig. Nutzt hier die Umleitung über die Rastanlage. Und noch was. In Mannheim ist die B36 gesperrt. Wartungsarbeiten am Fahrlachtunnel machen eine Alternativroute nötig. Passt auf euch auf. Gute Fahrt.
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